0: Euro. Außer den Hammer kommen neben Wertgegenständen wie Gold- und Silberketten, Smartphones und Kameras auch Kuriositäten wie ein Reiskocher, ein Fleischwolf, Schneeketten, Briefmarken aus Nordkorea. Versteigert werden außerdem Fahrräder, Trikots, Fanartikel und eine Violine.
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0: Heute Nacht ziehen im Südosten noch dichte Wolken mit Regen durch, sonst lockert's auf, die Temperaturen zwischen 12 und 5 Grad. Der Tag morgen dann nach Nebelauflösung meist trocken und freundlich. Die Temperaturen steigen auf 16 bis 21 Grad.
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0: Es wird 3 Uhr.
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2: Ich bin Ulrike Klein und das wird der Tag heute. In Hamburg beginnt der erste Gerichtsprozess im Zusammenhang mit dem Anschlag auf die Nord Stream Gas Pipelines. Der Fall hat ja international großes Aufsehen erregt und zog umfangreiche Ermittlungen nach sich. Der Prozessauftakt gilt als juristischer Meilenstein in der Aufarbeitung des Sabotageaktes. Bundeskanzler Friedrich Merz gibt heute um 14 Uhr im Deutschen Bundestag eine Regierungserklärung ab. Thema ist der bevorstehende Europäische Rat. Die Erklärung findet zu Beginn der Bundestagssitzung statt. Davor wird es etwas unterhaltsamer. 6 Apfel- und Blütenköniginnen überreichen ihm und den Kabinettsmitgliedern Apfelkörbe. Die Bundesregierung würdigt mit diesem symbolischen Akt die Arbeit der Menschen im Obstbau. Das internationale Forum Woche der russischen Energie bringt in Moskau Staats- und Regierungschefs sowie Führungskräfte großer internationaler Energiekonzerne zusammen. Experten und Medienvertreter aus aller Welt sind ebenfalls mit dabei. Das Forum dient dem Austausch über aktuelle Themen der globalen Energiebranche. Im Rahmen der irischen EU-Ratspräsidentschaft veranstaltet Irland einen internationalen KI-Gipfel in Dublin. Die Konferenz markiert den Auftakt des European AI Innovation Month. Ziel ist es, die Entwicklung und Innovation rund um künstliche Intelligenz in Europa voranzutreiben. Und die Münchner Verkehrsgesellschaft versteigert heute wieder Fundsachen aus Bussen, U-Bahnen und Trams. Alle Gegenstände starten bei einem Mindestgebot von 5 Euro. Unter den Hammer kommen neben Wertgegenständen wie Gold- und Silberketten, Smartphones und Kameras auch Kuriositäten wie ein Reiskocher, ein Fleischwolf, Schneeketten, Briefmarken aus Nordkorea. Versteigert werden außerdem Fahrräder, Trikots, Fanartikel und eine Violine.
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2: Das Wetter heute nach Nebelauflösung freundlich. Ein Mix aus Sonne und Wolken erwartet uns, 16 bis 21 Grad. Nur im äußersten Süden fällt noch etwas Regen.
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0: Es wird 4 Uhr.
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2: Ich bin Ulrike Klein und das wird der Tag heute. In Hamburg beginnt der erste Gerichtsprozess im Zusammenhang mit dem Anschlag auf die Nord Stream Gaspipelines. Der Fall hat ja international großes Aufsehen erregt und zog umfangreiche Ermittlungen nach sich. Der Prozessauftakt gilt als juristischer Meilenstein in der Aufarbeitung des Sabotageaktes. Bundeskanzler Friedrich Merz gibt heute um 14 Uhr im Deutschen Bundestag eine Regierungserklärung ab. Thema ist der bevorstehende Europäische Rat. Die Erklärung findet zu Beginn der Bundestagssitzung statt. Davor wird es etwas unterhaltsamer. 6 Apfel- und Blütenköniginnen überreichen ihm und den Kabinettsmitgliedern Apfelkörbe. Die Bundesregierung würdigt mit diesem symbolischen Akt die Arbeit der Menschen im Obstbau. Das internationale Forum Woche der russischen Energie bringt in Moskau Staats- und Regierungschefs sowie Führungskräfte großer internationaler Energiekonzerne zusammen. Experten und Medienvertreter aus aller Welt sind ebenfalls mit dabei. Das Forum dient dem Austausch über aktuelle Themen der globalen Energiebranche. Im Rahmen der irischen EU-Ratspräsidentschaft veranstaltet Irland einen internationalen KI-Gipfel in Dublin. Die Konferenz markiert den Auftakt des European AI Innovation Month. Ziel ist es, die Entwicklung und Innovation rund um künstliche Intelligenz in Europa voranzutreiben. Und die Münchner Verkehrsgesellschaft versteigert heute wieder Fundsachen aus Bussen, U-Bahnen und Trams. Alle Gegenstände starten bei einem Mindestgebot von 5 Euro. Unter den Hammer kommen neben Wertgegenständen wie Gold- und Silberketten, Smartphones und Kameras auch Kuriositäten wie ein Reiskocher, ein Fleischwolf, Schneeketten, Briefmarken aus Nordkorea. Versteigert werden außerdem Fahrräder, Trikots, Fanartikel und eine Violine.
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2: Das Wetter heute nach Nebelauflösung freundlich. Ein Mix aus Sonne und Wolken erwartet uns 16 bis 21 Grad. Nur im äußersten Süden fällt noch etwas Regen.
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0: Es wird 5 Uhr.
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2: Ich bin Ulrike Klein und das wird der Tag heute. In Hamburg beginnt der erste Gerichtsprozess im Zusammenhang mit dem Anschlag auf die Nord Stream Gaspipelines. Der Fall hat ja international großes Aufsehen erregt und zog umfangreiche Ermittlungen nach sich. Der Prozessauftakt gilt als juristischer Meilenstein in der Aufarbeitung des Sabotageaktes. Bundeskanzler Friedrich Merz gibt heute um 14 Uhr im Deutschen Bundestag eine Regierungserklärung ab. Thema ist der bevorstehende Europäische Rat. Die Erklärung findet zu Beginn der Bundestagssitzung statt. Davor wird's etwas unterhaltsamer. 6 Apfel- und Blütenköniginnen überreichen ihm und den Kabinettsmitgliedern Apfelkörbe. Die Bundesregierung würdigt mit diesem symbolischen Akt die Arbeit der Menschen im Obstbau. Das internationale Forum Woche der russischen Energie bringt in Moskau Staats- und Regierungschefs sowie Führungskräfte großer internationaler Energiekonzerne zusammen. Experten und Medienvertreter aus aller Welt sind ebenfalls mit dabei. Das Forum dient dem Austausch über aktuelle Themen der globalen Energiebranche. Im Rahmen der irischen EU-Ratspräsidentschaft veranstaltet Irland einen internationalen KI-Gipfel in Dublin. Die Konferenz markiert den Auftakt des European AI Innovation Month. Ziel ist es, die Entwicklung und Innovation rund um künstliche Intelligenz in Europa voranzutreiben. Und die Münchner Verkehrsgesellschaft versteigert heute wieder Fundsachen aus Bussen, U-Bahnen und Trams. Alle Gegenstände starten bei einem Mindestgebot von 5 Euro. Unter den Hammer kommen neben Wertgegenständen wie Gold- und Silberketten, Smartphones und Kameras auch Kuriositäten wie ein Reiskocher, ein Fleischwolf, Schneeketten, Briefmarken aus Nordkorea. Versteigert werden außerdem Fahrräder, Trikots, Fanartikel und eine Violine.
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2: Das Wetter heute nach Nebelauflösung freundlich. Ein Mix aus Sonne und Wolken erwartet uns, 16 bis 21 Grad. Nur im äußersten Süden fällt noch etwas Regen.
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0: Es wird 6 Uhr.
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2: Ich bin Jerome Nussbaum. Bei Papst Leo ist Lungenkrebs festgestellt worden. Erst am Wochenende hatte er einen Knoten in seiner Lunge öffentlich gemacht. Gestern wurde das katholische Kirchenoberhaupt operiert.
3: Es handelte sich um einen bösartigen Tumor. Zunächst hatten die Nachrichten vom Heiligen Stuhl noch positiv geklungen. Die Operation sei erfolgreich gewesen und alles sei nach Plan verlaufen. Offenbar war zu diesem Zeitpunkt das Ergebnis der Gewebeuntersuchung noch unklar. Nun wird sich der Papst weiteren Untersuchungen unterziehen müssen, um abzuklären, ob sich der Krebs weiter ausgebreitet hat. Da der Knoten aber frühzeitig entdeckt wurde, gelten die Heilungsaussichten allgemein als gut. Ulrike Klein, Redaktion.
2: Die Sondierungsgespräche von Linken, Grünen und der SPD nach der Berliner Abgeordnetenhauswahl liegen auf Eis. Grüne und SPD haben sie gestoppt, nachdem die umstrittene linke Politikerin Emde aus dem Bezirk Neukölln gestern in die Fraktion aufgenommen wurde. Sie steht wegen Aussagen im Wahlkampf im Mittelpunkt der Debatte über Antisemitismus, der Teilen der Linkspartei vorgeworfen wird. Laut Tagesspiegel soll vor den Sondierungen vereinbart worden sein, dass Emde nicht in die Fraktion aufgenommen wird. Union und SPD haben sich auf die Einführung einer Zuckersteuer geeinigt. Mehrere Nachrichtenagenturen berichten unter Verweis auf das Bundesfinanzministerium, das jetzt ein konkreter Entwurf vorlegt, der heute im Kabinett verabschiedet werden soll.
4: Laut dem Redaktionsnetzwerk Deutschland sieht der Kompromiss eine zweistufige Steuer und Ausnahmen für kleinere Hersteller vor. So soll ab Mitte kommenden Jahres ein Steuersatz von 26 Cent auf gesüßte Getränke erhoben werden, mit einem Zuckergehalt ab 5 Gramm pro 100 Milliliter. Bei 8 Gramm sind es 32 Cent. Die Ausnahmen gelten für Hersteller mit weniger als 1 Million Litern gezuckerten Getränken pro Jahr. Bundesfinanzminister Klingbeil rechnet mit Einnahmen von rund 1 Milliarde Euro und will gleichzeitig Getränkeherstellern einen Anreiz geben, ihre Produkte gesünder zu machen. Noah Ulrich, Redaktion.
2: Ein Lottospieler aus Nordrhein-Westfalen hat beim Eurojackpot den bisherigen Rekordgewinn für Deutschland gebrochen. 120 Millionen Euro hat der Spieler abgeräumt und damit die Maximalsumme beim Eurojackpot. Er war vorher wochenlang nicht geknackt worden. Woher genau der oder die Spielerin oder Tippgemeinschaft kommt, wurde nicht bekannt. Jeweils knapp über 3 Millionen Euro gehen übrigens in der zweiten Gewinnklasse noch nach Hessen und Niedersachsen. Am zweiten Spieltag der Fußball-Champions League ist der FC Bayern bei Viking Stavanger in Norwegen nicht über ein 3:3 Unentschieden hinausgekommen. Dabei hatten die Bayern die Partie nach einem 0:2 Rückstand noch drehen können und kurz vor Schluss noch geführt. RB Leipzig hat dagegen sein zweites Spiel mit 1:0 gegen Eindhoven gewonnen.
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2: Die Temperaturen liegen im Moment in Köln bei 11 Grad, 12 sind es in Dresden und 10 Grad messen wir in Frankfurt am Main. Heute gibt es an den Alpen zunächst noch einige Regenschauer, im Tagesverlauf lockert es aber überall auf, die Sonne zeigt sich und es soll trocken bleiben bei Höchstwerten zwischen 14 und 21 Grad mit den höchsten Werten am Oberrhein. Morgen ist es dann vor allem im Süden heiter und es soll trocken bleiben bei maximal 16 bis 21 Grad.
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7: Der Mittwochmorgen hier auf Radio Saarschleifenland, es ist kurz nach 6 Uhr. Wir gehen gemeinsam in die Tage der nächsten 4 Stunden mit dem Besten, was die Musikwelt zu bieten hat und natürlich den interessantesten Themen und vor allen Dingen mit mir. Mein Name ist Volker May. Schön, dass ihr mit dabei seid.

So klingt er, euer Mittwochmorgen hier auf Radio Saarschleifenland, und damit starten wir rein in den neuen Tag. Heute gibt es zwei Daten, die man tatsächlich im Hinterkopf haben muss. Zum einen kennen wir ja alle das Problem mit der Deutschen Bahn. Wenn sie kommt, ist sie da, wenn nicht, bleibt sie weg. Und dabei war die Bahn bzw. die Lok mal ganz vorne mit dabei. 197 Jahre ist es jetzt her, da wurde ein Wettbewerb ausgetragen, nämlich das Rennen von Rainhill. 1829 war soweit, in dem eine geeignete Lokomotive für die Liverpool und Manchester Railway ermittelt werden sollte. Der Wettbewerb begann am 6. Oktober und endete mit einem klaren Sieger. Als Gewinnerin ging die Dampflokomotive Rocket hervor, die von George und Robert Stephenson konstruiert worden war. Mit ihrem Sieg setzte sie sich gegen alle Mitbewerber durch und bewies damit ihre Eignung für den Einsatz auf der geplanten Eisenbahnstrecke. Wie gesagt, das ist 197 Jahre her, und da hat man mit dem Ding noch oder schon richtig Gas gegeben. Das zweite Datum des Tages ist ein Filmstart. Am 14. Oktober 1982, also vor 44 Jahren, kam nämlich Ridley Scotts Science-Fiction-Film Blade Runner in die bundesdeutschen Kinos unter dem Titel Der Blade Runner. In den USA war der Film bereits am 25. Juni 1982 erschienen. Die Vorlage des Films ist Philip K. Dicks Roman Träumen Androiden von elektrischen Schafen, der später ebenfalls unter dem Titel Blade Runner neu aufgelegt wurde. Der Film verbindet Elemente des Film Noir mit dem Entwurf einer Dystopie. Bei Kritik und Publikum stößt der Film zunächst auf wenig Resonanz, entwickelt sich aber mit der Zeit bis heute hin zu einem echten Kultfilm, den man gesehen haben muss und an dem das ein oder andere Mal schon rumgebastelt wurde.

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1: Radio Saarschleifenland heute am Mittwochmorgen. Wir schauen mal für euch aufs Wetter in der Region. Und heute am 14. Oktober ist richtig tolles Wetter angesagt. Ich habe da absolut grandiose Nachrichten für euch. Der Herbst zeigt sich heute nämlich von seiner absoluten Schokoladenseite. Klar, wenn ihr jetzt gerade hier in Merzig oder Mettlach aus dem Fenster schaut, müsst ihr vielleicht noch ein bisschen blinzeln. Wir haben am Morgen die typischen dichten Nebelschwaden über der Saar hängen. Und auch um den Stausee Losheim braucht ja auf den Straßen definitiv ein bisschen Geduld und gutes Licht, aber keine Sorge, das ist nur das herbstliche Vorgeplänkel. Im Laufe des Vormittags verzieht sich die Waschküche komplett und macht Platz für den puren Altweibersommer. Die Sonne setzt sich von Losheim bis Perl grandios durch und wir knacken heute die magische Marke. Sensationelle 20 Grad stehen am Nachmittag auf dem Thermometer in Merzig. Das ist der absolute Spitzenwert der ganzen Woche. Also nutzt die Mittagspause für einen Spaziergang an der Saarpromenade oder atmet nach Feierabend mal kräftig durch. Und wie geht's weiter in der zweiten Wochenhälfte? Das Hoch bleibt uns erst einmal treu. Donnerstag und Freitag laufen nach ähnlichem Muster ab. Morgens frisch und neblig, tagsüber schickt uns der goldene Oktober jede Menge Sonnenstrahlen bei milden 16 bis 20 Grad. Erst zum Wochenende, da müssen wir uns ein bisschen warm anziehen. In der Nacht zum Samstag kommt der Wetterknick mit dichten Wolken und Regen. Aber bis dahin genießen wir das Traumwetter. Also kommt gut durch den Mittwoch, vor allen Dingen natürlich mit dem besten Musikmix hier auf Radio Saarschleifenland.

0: Der 14. Oktober 2026 für die Musikwelt, mal wieder ein ganz besonderer Tag, auch an diesem Herbsttag. Und das heißt, wir werfen jetzt mal einen Blick ins Tagebuch der großen Hits. Welcher Song, welcher Band, welcher Künstler, welches Album hat heute einen ganz besonderen Ehrentag? Ihr erfahrt es jetzt hier bei uns in eurem Lieblingsradio exklusiv.
1: 14. Oktober 1989. Alice Cooper ist mit Poison neu in den Charts. Cooper singt von einem Mädchen, das nicht gut für ihn ist. Trotzdem kann er ihrem Charme nicht widerstehen. Dabei gibt's auch ein gewisses Level von Masochismus im Song, denn Cooper singt davon, wie er sie am liebsten verletzen würde, nur damit sie einmal seinen Namen schreit. Songproduzent Desmond Child schreibt den Song gemeinsam mit Alice Cooper. Child erzählt in einem Interview, wie wichtig Charaktere für Musiker sind. Ursprünglich hieß ja nur die Band Alice Cooper. Irgendwann haben die Leute aber angefangen, Sänger Vincent Furnier Alice Cooper zu nennen. Und genau dasselbe ist auch bei der Band Meatloaf passiert. Und daraus ergeben sich dann ganz neue, oft übertriebene Persönlichkeiten. Deswegen seien ihre Songs auch immer so ein bisschen theatralisch. Und das hört man in Poison besonders gut. Und dieser rockige Song macht immer wieder verdammt viel Spaß. Eben typisch Alice Cooper. Und es spielt keine Rolle, ob es jetzt die Band oder der Typ ist.

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0: Es wird 7 Uhr.
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2: Ich bin Jerome Nussbaum. Bei Papst Leo ist Lungenkrebs festgestellt worden. Erst am Wochenende hatte er einen Knoten in seiner Lunge öffentlich gemacht. Gestern wurde das katholische Kirchenoberhaupt operiert.
3: Es handelte sich um einen bösartigen Tumor. Zunächst hatten die Nachrichten vom Heiligen Stuhl noch positiv geklungen. Die Operation sei erfolgreich gewesen und alles sei nach Plan verlaufen. Offenbar war zu diesem Zeitpunkt das Ergebnis der Gewebeuntersuchung noch unklar. Nun wird sich der Papst weiteren Untersuchungen unterziehen müssen, um abzuklären, ob sich der Krebs weiter ausgebreitet hat. Da der Knoten aber frühzeitig entdeckt wurde, gelten die Heilungsaussichten allgemein als gut. Ulrike Klein, Redaktion.
2: Die Sondierungsgespräche von Linken, Grünen und der SPD nach der Berliner Abgeordnetenhauswahl liegen auf Eis. Grüne und SPD haben sie gestoppt, nachdem die umstrittene linke Politikerin Emde aus dem Bezirk Neukölln gestern in die Fraktion aufgenommen wurde. Sie steht wegen Aussagen im Wahlkampf im Mittelpunkt der Debatte über Antisemitismus, der Teilen der Linkspartei vorgeworfen wird. Laut Tagesspiegel soll vor den Sondierungen vereinbart worden sein, dass Emde nicht in die Fraktion aufgenommen wird. Union und SPD haben sich auf die Einführung einer Zuckersteuer geeinigt. Mehrere Nachrichtenagenturen berichten unter Verweis auf das Bundesfinanzministerium, das jetzt ein konkreter Entwurf vorlegt, der heute im Kabinett verabschiedet werden soll.
4: Laut dem Redaktionsnetzwerk Deutschland sieht der Kompromiss eine zweistufige Steuer und Ausnahmen für kleinere Hersteller vor. So soll ab Mitte kommenden Jahres ein Steuersatz von 26 Cent auf gesüßte Getränke erhoben werden, mit einem Zuckergehalt ab 5 Gramm pro 100 Milliliter. Bei 8 Gramm sind es 32 Cent. Die Ausnahmen gelten für Hersteller mit weniger als 1 Million Litern gezuckerten Getränken pro Jahr. Bundesfinanzminister Klingbeil rechnet mit Einnahmen von rund 1 Milliarde Euro und will gleichzeitig Getränkeherstellern einen Anreiz geben, ihre Produkte gesünder zu machen. Noah Ulrich, Redaktion.
2: Ein Lottospieler aus Nordrhein-Westfalen hat beim Eurojackpot den bisherigen Rekordgewinn für Deutschland gebrochen. 120 Millionen Euro hat der Spieler abgeräumt und damit die Maximalsumme beim Eurojackpot. Er war vorher wochenlang nicht geknackt worden. Woher genau der oder die Spielerin oder Tippgemeinschaft kommt, wurde nicht bekannt. Jeweils knapp über 3 Millionen Euro gehen übrigens in der zweiten Gewinnklasse noch nach Hessen und Niedersachsen. Am zweiten Spieltag der Fußball-Champions League ist der FC Bayern bei Viking Stavanger in Norwegen nicht über ein 3:3 Unentschieden hinausgekommen. Dabei hatten die Bayern die Partie nach einem 0:2 Rückstand noch drehen können und kurz vor Schluss noch geführt. RB Leipzig hat dagegen sein zweites Spiel mit 1:0 gegen Eindhoven gewonnen.
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2: Die Temperaturen liegen im Moment in Köln bei 11 Grad, 12 sind es in Dresden und 10 Grad messen wir in Frankfurt am Main. Heute gibt es an den Alpen zunächst noch einige Regenschauer, im Tagesverlauf lockert es aber überall auf, die Sonne zeigt sich und es soll trocken bleiben bei Höchstwerten zwischen 14 und 21 Grad mit den höchsten Werten am Oberrhein. Morgen ist es dann vor allem im Süden heiter und es soll trocken bleiben bei maximal 16 bis 21 Grad.
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7: Kurz nach 7 am Mittwochmorgen. Der Wochenteiler ist schon da. So langsam blicken wir ja schon in die zweite Wochenhälfte und dann auch schon direkt in Richtung Wochenende. Wir bringen euch gut in den Tag mit der besten Musik, den interessantesten Themen. Und mit mir, mein Name ist Volker May. Ich freue mich, dass ihr mit dabei seid.

Wir rollen jetzt nochmal den roten Teppich aus und laden die Konfettikanone. Hier geht's um die Geburtstagskinder des Tages und wir stoßen heute wieder auf wunderbare Künstlerinnen und Künstler an. Wir gratulieren als erstes der deutschen Erfolgssängerin Nina Chuba. Die wird heute 28 Jahre alt und hat mit ihren Hits die Charts gestürmt. Außerdem feiert Musiker Thomas Dolby seinen 68. Geburtstag und R&B-Superstar Usher wird heute 48 Jahre alt. Ganz besonders gratulieren wir aber einem echten Weltstar des Pop. Cliff Richard, oder besser gesagt Sir Cliff Richard, so viel Zeit muss sein, feiert heute seinen unglaublichen 86. Geburtstag und seit über 6 Jahrzehnten steht der Brite auf den großen Bühnen der Welt. Wir wünschen allen Geburtstagskindern natürlich alles Gute zum Ehrentag.

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2: Schönen Mittwochmorgen hier auf Radio Saarsch, live im Land. Es ist Zeit mal für den Wettercheck hier bei uns und der bringt heute richtig Schwung in die Wochenmitte. Es fängt zwar nebelig an, aber das Gute daran, der Nebel ist der Vorbote für einen absolut genialen Herbsttag. Am Nachmittag schicken uns die Experten nämlich die Sonne vorbei. Die Wolken verziehen sich und es wird für Mitte Oktober ungewöhnlich warm. Wir erwarten im Raum Merzig fantastische 20 Grad. Da kann die dicke Winterjacke heute mal getrost auch im Schrank bleiben. Ein leichteres Übergangsjäckchen reicht da völlig aus. Wind kommt nur ganz schwach aus Süden und es bleibt bis zum Abend komplett trocken. Und die Aussichten für die zweite Wochenhälfte, na, die können sich auch absolut sehen lassen. Das stabile Hochdruckgebiet bleibt uns bis zum Freitag erhalten. Das bedeutet für Donnerstag und Freitag nach der morgendlichen Nebelauflösung gibt es wieder viel Sonnenschein und milde Werte zwischen 16 und 20 Grad. Ein perfektes Finale für die Arbeitswoche. Der große Wetterknick droht uns erst pünktlich zum Wochenende. In der Nacht zum Samstag zieht es dauerhaft zu und es breitet sich Regen im Saarland aus. Aber heute dominieren die Frühlingsgefühle im Herbst. Habt ihr so einen tollen sonnigen Mittwoch, natürlich mit dem besten Musikmix hier auf Radio Saarschleifenland.

Musikalisch rein in den Mittwochmorgen hier auf Radio Saarschleifenland. Mittwoch heißt ja, man darf auch schon mal so ein bisschen heimlich ans Wochenende denken. Schließlich ist morgen ja schon Vizefreitag und Donnerstag. Und dieser Silberstreif am Horizont verheißt ja schon wieder Großes. Und wir haben da ein echtes Highlight für alle Freunde der zünftigen Musik. Am kommenden Samstag, den 17. Oktober, geben sich im Klofatrium in Mettlach-Orscholz die Stars der böhmischen Blasmusik die Ehre. Klostermanns Musikanten kommen. Ab 19 Uhr startet das große Konzert, präsentiert von der Saarschleife Touristik. Wenn ihr dabei sein wollt, sichert euch am besten jetzt schon mal die Tickets, bis die Trompeten live erschallen. Gibt's dann hier den besten Musikmix im Radio? Weniger mit Blasmusik, aber eher mit dem Besten aus Pop und Rock.

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0: Es wird 8 Uhr.
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2: Ich bin Jerome Nussbaum. Der weltweit erste Strafprozess zu den Nord Stream-Anschlägen vor 4 Jahren beginnt. Ein Ukrainer ist angeklagt, die Sprengung der Gaspipelines von Wiek auf Rügen aus mit einer Segeljacht organisiert zu haben.
3: Der heute 50-Jährige muss sich vor dem Oberlandesgericht Hamburg wegen eines Kriegsverbrechens verantworten. Seine Verteidigung sieht dagegen keinen unmittelbar belastbaren Beweis. Der Angeklagte ist ein ehemaliger Angehöriger der ukrainischen Spezialkräfte. Gut ein halbes Jahr nach Ausbruch des Ukraine-Kriegs sollen sie zugeschlagen und die Gaspipelines vor der dänischen Insel Bornholm gesprengt haben. Aus ihrer Sicht finanzierten die Pipelines den russischen Angriffskrieg. Ulrike Klein, Redaktion.
2: Die Sondierungsgespräche nach der Berliner Abgeordnetenhauswahl von Linken, Grünen und SPD sind erstmal ausgesetzt. Grund dafür ist, dass die wegen antisemitischer Äußerungen umstrittene linke Politikerin Emde in die Linksfraktion aufgenommen wurde. Grüne und SPD haben die Sondierungen deshalb unterbrochen. Linke Fraktionschefin Ehralp hält aber an der Abgeordneten fest, ebenso an der Antisemitismusvereinbarung.
4: Ich gehe davon aus, dass alle Abgeordneten sich jetzt klar verpflichtet haben. Es war eine intensive Debatte und wir alle stehen im Wort, dafür jetzt auch geschlossen einzutreten.
2: Grünen-Bundeschefin Brandner sagte der ARD dazu, die Linke habe sich nicht an eine Abmachung gehalten. Man brauche Verlässlichkeit und Vertrauen. Union und SPD haben sich auf die Einführung einer Zuckersteuer geeinigt. Der Gesetzentwurf soll heute im Kabinett verabschiedet werden. Laut dem Redaktionsnetzwerk Deutschland sieht der Kompromiss eine zweistufige Steuer und Ausnahmen für kleinere Hersteller vor. So soll ab Mitte kommenden Jahres ein Steuersatz von 26 Cent auf gesüßte Getränke erhoben werden, mit einem Zuckergehalt ab 5 Gramm pro 100 Milliliter. Bei 8 Gramm sind es 32 Cent. Die Ausnahmen gelten für Hersteller mit weniger als 1 Million Litern gezuckerten Getränken. Pro Jahr. Atomkraftgegner haben in der Nacht die A31 bei Dorsten blockiert. Zwei von ihnen seilten sich von einer Wildbrücke ab, um gegen einen weiteren Castortransport nach Ahaus zu protestieren. Die Autobahn musste deshalb Richtung Gronau zeitweise gesperrt werden. Der Castor stammt aus Jülich und ist einer von etwa 150 Transporten bis voraussichtlich 2028. Papst Leo hat Lungenkrebs. Nachdem vergangene Woche ein Knoten in seiner Lunge festgestellt wurde, hat er sich gestern einer Operation unterzogen. Dabei wurde ihm der Unterlappen des rechten Lungenflügels mit dem bösartigen Tumor entfernt. Eine Gewebeuntersuchung brachte am Abend die Krebsdiagnose. Nun wird sich der 71-jährige Papst weiteren Untersuchungen unterziehen müssen, um abzuklären, ob sich der Krebs weiter ausgebreitet hat. In der Fußball-Champions League hat sich der FC Bayern mit 3:3 unentschieden von Viking Stavanger getrennt. Dagegen konnte RB Leipzig einen Sieg feiern. 1:0 stand es am Ende gegen Eindhoven.
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2: Wir schauen auf die aktuellen Temperaturen. Berlin 12 Grad, Stuttgart ebenfalls 12 und 13 messen wir in München. Heute gibt es an den Alpen zunächst noch einige Regenschauer. Im Tagesverlauf lockert es aber überall auf. Die Sonne zeigt sich und es soll trocken bleiben bei Höchstwerten zwischen 14 und 21 Grad mit den höchsten Werten am Oberrhein. Morgen ist es dann vor allem im Süden heiter und es soll trocken bleiben bei maximal 16 bis 21 Grad.
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7: So klingt ja euer Mittwochmorgen hier auf Radio Saarschleifenland. Mein Name ist Volker May und gemeinsam gehen wir noch in diesen Morgen rein. In den nächsten gut 2 Stunden mit der besten Musik und natürlich den interessantesten Themen. Ich freue mich, dass ihr mit dabei seid.

So klingt er, der Mittwochmorgen hier auf Radio Saarschleifenland. Gute Nachrichten gibt es für alle Reisebegeisterten und Pendler bei uns im Saarland. Es wurde offiziell angekündigt, dass Saarbrücken eine tägliche Direktverbindung nach Hamburg bekommt. Ohne lästiges Umsteigen, direkt durch bis an die Alster. Das ist für den Südwesten ein echter Gewinn. Einen kleinen Wermutstropfen gibt es allerdings im neuen Fahrplan. Im Gegenzug werden dafür zwei andere ICE-Verbindungen gestrichen. Wir behalten die Schienen mal für euch im Blick. Bis dahin reisen wir erstmal musikalisch weiter mit dem besten Mix hier auf Radio Saarschleifenland.

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1: Radio Saarschleifenland heute am Mittwochmorgen. Wir schauen mal für euch aufs Wetter in der Region. Und heute, am 14. Oktober, ist richtig tolles Wetter angesagt. Ich habe da absolut grandiose Nachrichten für euch. Der Herbst zeigt sich heute nämlich von seiner absoluten Schokoladenseite. Klar, wenn ihr jetzt gerade hier in Merzig oder Mettlach aus dem Fenster schaut, müsst ihr vielleicht noch ein bisschen blinzeln. Wir haben am Morgen die typischen dichten Nebelschwaden über der Saar hängen. Und auch um den Stausee Losheim braucht auf den Straßen definitiv ein bisschen Geduld und gutes Licht, aber keine Sorge, das ist nur das herbstliche Vorgeplänkel. Im Laufe des Vormittags verzieht sich die Waschküche komplett und macht Platz für den puren Altweibersommer. Die Sonne setzt sich von Losheim bis Perl grandios durch und wir knacken heute die magische Marke. Sensationelle 20 Grad stehen am Nachmittag auf dem Thermometer in Merzig. Das ist der absolute Spitzenwert der ganzen Woche. Also nutzt die Mittagspause für einen Spaziergang an der Saarpromenade oder atmet nach Feierabend mal kräftig durch. Und wie geht's weiter in der zweiten Wochenhälfte? Das Hoch bleibt uns erst einmal treu. Donnerstag und Freitag laufen nach ähnlichem Muster ab. Morgens frisch und neblig, tagsüber schickt uns der goldene Oktober jede Menge Sonnenstrahlen bei milden 16 bis 20 Grad. Erst zum Wochenende, da müssen wir uns ein bisschen warm anziehen. In der Nacht zum Samstag kommt der Wetterknick mit dichten Wolken und Regen, aber bis dahin genießen wir das Traumwetter. Also kommt gut durch den Mittwoch, vor allen Dingen natürlich mit dem besten Musikmix hier auf Radio Saarschleifenland.

0: Bei herbstlichem Wetter draußen heizen wir euch heute am 14. Oktober nochmal musikalisch richtig ein. Wir werfen nämlich jetzt einen Blick ins Tagebuch der großen Hits. Welche Band, welcher Künstler, welches Album hat heute einen ganz besonderen Ehrentag? Ihr erfahrt es jetzt hier bei uns exklusiv.
1: 14. Oktober 2011. Adele steigt mit Someone Like You in die Charts ein. 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

Sommer 2010 arbeitet Adele an ihrem zweiten Album 21. Und die Zeiten haben sich geändert. Für das Debütalbum ist alles eng gestrickt. Man geht in ein Studio und nimmt alles auf und dann war's das. Aber jetzt kennt man sie. Das Label ist ein bisschen großzügiger, hat mehr Vertrauen in sie und es bieten sich mehr Möglichkeiten. Zum Beispiel für Someone Like You. Den Song hat Adele in 2 Tagen alleine am Klavier geschrieben und ein Demo aufgenommen. Sie singt von dem Gefühl, das man hat, wenn man sich ganz neu verliebt. Die Begeisterung, die aus jeder Pore tropft, die Aufregung, wenn man die Person sieht oder auch nur an sie denkt. Und sie möchte den Song groß machen, jetzt, da sie es ja kann. Sie lädt ein Orchester ein, sie nimmt den Song mit der ganzen Band auf. Aber irgendwie ist sie nicht zufrieden. Irgendwas passt nicht. Natürlich wird es bombastisch und laut und energetisch, aber die Intimität geht völlig verloren. Und so entscheidet sie sich dann doch, das Orchester und die Band wieder zu streichen und singt den Song ganz alleine, ganz klein. Nur ihre Stimme und ein Klavier.

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0: Es wird 9 Uhr.
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2: Ich bin Jerome Nussbaum. Der weltweit erste Strafprozess zu den Nord Stream-Anschlägen vor 4 Jahren beginnt. Ein Ukrainer ist angeklagt, die Sprengung der Gaspipelines von Wiek auf Rügen aus mit einer Segeljacht organisiert zu haben.
3: Der heute 50-Jährige muss sich vor dem Oberlandesgericht Hamburg wegen eines Kriegsverbrechens verantworten. Seine Verteidigung sieht dagegen keinen unmittelbar belastbaren Beweis. Der Angeklagte ist ein ehemaliger Angehöriger der ukrainischen Spezialkräfte. Gut ein halbes Jahr nach Ausbruch des Ukraine-Kriegs sollen sie zugeschlagen und die Gaspipelines vor der dänischen Insel Bornholm gesprengt haben. Aus ihrer Sicht finanzierten die Pipelines den russischen Angriffskrieg. Ulrike Klein, Redaktion.
2: Die Sondierungsgespräche nach der Berliner Abgeordnetenhauswahl von Linken, Grünen und SPD sind erstmal ausgesetzt. Grund dafür ist, dass die wegen antisemitischer Äußerungen umstrittene linke Politikerin Emde in die Linksfraktion aufgenommen wurde. Grüne und SPD haben die Sondierungen deshalb unterbrochen. Linke Fraktionschefin Ehralp hält aber an der Abgeordneten fest, ebenso an der Antisemitismusvereinbarung.
4: Ich gehe davon aus, dass alle Abgeordneten sich jetzt klar verpflichtet haben. Es war eine intensive Debatte und wir alle stehen im Wort, dafür jetzt auch geschlossen einzutreten.
2: Grünen-Bundeschefin Brandner sagte der ARD dazu, die Linke habe sich nicht an eine Abmachung gehalten. Man brauche Verlässlichkeit und Vertrauen. Union und SPD haben sich auf die Einführung einer Zuckersteuer geeinigt. Der Gesetzentwurf soll heute im Kabinett verabschiedet werden. Laut dem Redaktionsnetzwerk Deutschland sieht der Kompromiss eine 2-stufige Steuer und Ausnahmen für kleinere Hersteller vor. So soll ab Mitte kommenden Jahres ein Steuersatz von 26 Cent auf gesüßte Getränke erhoben werden, mit einem Zuckergehalt ab 5 Gramm pro 100 Milliliter. Bei 8 Gramm sind es 32 Cent. Die Ausnahmen gelten für Hersteller mit weniger als 1 Million Litern gezuckerten Getränken pro Jahr. Atomkraftgegner haben in der Nacht die A31 bei Dorsten blockiert. 2 von ihnen seilten sich von einer Wildbrücke ab, um gegen einen weiteren Castortransport nach Ahaus zu protestieren. Die Autobahn musste deshalb Richtung Gronau zeitweise gesperrt werden. Der Castor stammt aus Jülich und ist einer von etwa 150 Transporten bis voraussichtlich 2028. Papst Leo hat Lungenkrebs. Nachdem vergangene Woche ein Knoten in seiner Lunge festgestellt wurde, hat er sich gestern einer Operation unterzogen. Dabei wurde ihm der Unterlappen des rechten Lungenflügels mit dem bösartigen Tumor entfernt. Eine Gewebeuntersuchung brachte am Abend die Krebsdiagnose. Nun wird sich der 71-jährige Papst weiteren Untersuchungen unterziehen müssen, um abzuklären, ob sich der Krebs weiter ausgebreitet hat. In der Fußball-Champions League hat sich der FC Bayern mit 3:3 unentschieden von Viking Stavanger getrennt. Dagegen konnte RB Leipzig einen Sieg feiern. 1:0 stand es am Ende gegen Eindhoven.
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2: Wir schauen auf die aktuellen Temperaturen. Berlin 12 Grad, Stuttgart ebenfalls 12 und 13 messen wir in München. Heute gibt es an den Alpen zunächst noch einige Regenschauer. Im Tagesverlauf lockert es aber überall auf. Die Sonne zeigt sich und es soll trocken bleiben bei Höchstwerten zwischen 14 und 21 Grad mit den höchsten Werten am Oberrhein. Morgen ist es dann vor allem im Süden heiter und es soll trocken bleiben bei maximal 16 bis 21 Grad.
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7: Kurz nach 9 hier am Mittwochmorgen. Damit schwenken wir ein in die letzte Morgenstunde, die letzte gemeinsam hier an diesem Mittwochmorgen mit Blickrichtung schon zweite Wochenhälfte und natürlich auch Richtung Wochenende. Habt ihr schon was fürs Wochenende geplant? Also ich definitiv schon. Ich habe was mit Radio zu tun, glaube ich. Ich freue mich auf jeden Fall, dass ihr mit dabei seid. Mein Name ist Volker May.

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Nach der langen Trockenheit sprießen sie wieder. Das feuchte Wetter sorgt in Nordrhein-Westfalen aktuell für einen echten Boom auf den Wald- und Wiesenböden. Steinpilze, Hexenröhrlinge und Frauentäublinge wachsen prächtig. Und ganz besonders zwei Arten profitieren vom Wetter.

Die Krause Glucke und der Klapperschwamm. Wer jetzt sammeln geht, kann sich also auf volle Körbe freuen, aber Experten mahnen nach zur absoluten Vorsicht. Sammelt wirklich nur das, was ihr zu 100% kennt und wo ihr euch wirklich ganz sicher seid, und verlasst euch bloß nicht auf Smartphone-Apps oder KI-Erkennung. Eine App kann weder riechen noch spüren, wie fest der Pilz ist. Wenn ihr euch unsicher seid, nehmt lieber an einer geführten Pilzwanderung teil. Besonders gefährlich ist aktuell der Knollenblätterpilz. Der breitet sich seit einigen Jahren immer weiter aus, ist hochgiftig und für 8 von 10 tödlichen Pilzvergiftungen in Deutschland verantwortlich. Er wird extrem leicht mit dem normalen Champignon verwechselt, genau wie der Karbolegerling, der schwere Magen-Darm-Probleme verursacht. Achtet außerdem auf das Alter der Pilze, macht die Hutprobe, drückt mit dem Finger auf den Hut, bleibt der Abdruck bestehen, ist der Pilz zu alt und gehört nicht mehr in die Pfanne.

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2: Schönen Mittwochmorgen hier auf Radio Saarsch, live im Land. Es ist Zeit mal für den Wettercheck hier bei uns und der bringt heute richtig Schwung in die Wochenmitte. Es fängt zwar nebelig an, aber das Gute daran, der Nebel ist der Vorbote für einen absolut genialen Herbsttag. Am Nachmittag schicken uns die Experten nämlich die Sonne vorbei. Die Wolken verziehen sich und es wird für Mitte Oktober ungewöhnlich warm. Wir erwarten im Raum Merzig fantastische 20 Grad. Da kann die dicke Winterjacke heute mal getrost auch im Schrank bleiben. Ein leichteres Übergangsjäckchen reicht da völlig aus. Wind kommt nur ganz schwach aus Süden und es bleibt bis zum Abend komplett trocken. Und die Aussichten für die zweite Wochenhälfte, na, die können sich auch absolut sehen lassen. Das stabile Hochdruckgebiet bleibt uns bis zum Freitag erhalten. Das bedeutet für Donnerstag und Freitag, nach der morgendlichen Nebelauflösung gibt es wieder viel Sonnenschein und milde Werte zwischen 16 und 20 Grad. Ein perfektes Finale für die Arbeitswoche. Der große Wetterknick droht uns erst pünktlich zum Wochenende. In der Nacht zum Samstag zieht es dauerhaft zu und es breitet sich Regen im Saarland aus. Aber heute dominieren die Frühlingsgefühle im Herbst. Habt ihr so einen tollen sonnigen Mittwoch, natürlich mit dem besten Musikmix hier auf Radio Saarschleifenland.

Der Mittwochmorgen hier auf Radio Saarschleifenland. Mal so eine Frage an euch, die ihr sicherlich selber auch schon mal stellt. Seid ihr euch im Restaurant auch manchmal unsicher, wie viel Trinkgeld eigentlich angemessen ist? Da gibt es aktuell ja eine spannende Diskussion rund um den Trinkgeldknigge. Die alte Faustregel von rund 10% gilt in Deutschland nach wie vor als guter Ton, wenn man mit dem Service zufrieden war. Aber Achtung, in anderen Ländern sieht das dann auch ganz anders aus. Und auch bei uns im Saarland freut sich das Servicepersonal natürlich über Anerkennung für gute Arbeit. Also auch beim nächsten Restaurantbesuch in Merzig oder Losheim das Ganze einfach mal im Hinterkopf behalten.

Es ist kurz vor 10 hier am Mittwochmorgen und damit gehen unsere gemeinsamen 4 Stunden auch schon wieder langsam zu Ende am Wochenteiler am Mittwoch mit Blick Richtung zweite Wochenhälfte und da werde ich euch dann morgen auch wieder rein begleiten. Ab 6 Uhr bin ich wieder für euch da. Bis dahin wünsche ich euch einen ganz tollen Mittwoch. Lasst euch nicht ärgern, genießt das Wetter, wenn die Sonne scheint, wenn sie nicht scheint, nehmt auf jeden Fall den Regenmantel mit oder den Regenschirm. Mein Name ist Volker May und ich sage bis zum nächsten Mal. Tschüss und bye bye.

0: Es wird 10 Uhr.
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2: Ich bin Jerome Nussbaum. Der neue Bundesarbeitsminister Schweizer nimmt seine Arbeit auf. Gestern Abend hat er von Bundespräsident Steinmeier seine Ernennungsurkunde erhalten. Schweizer kündigte an, die Rentenreform schnell auf den Weg zu bringen. Er sehe aber noch Klärungsbedarf.
3: Liegen Vorschläge auf dem Tisch? Nein. Lars Klingbeil hat, wie ich finde, völlig präzise ausgedrückt, dass sie jetzt inhaltlich weiter diskutiert werden müssen. Aber am Ende brauchen wir auch Entscheidungen. Und diese Entscheidungen müssen dann auch in ein Gesetzgebungsverfahren fließen.
2: Schweizer folgt auf Bärbel Baas. Die SPD-Chefin war vorgestern auch als Arbeitsministerin zurückgetreten. 4 Jahre nach den Nord Stream-Anschlägen beginnt der weltweit erste Strafprozess. Ein Ukrainer ist angeklagt, die Sprengung der Gaspipelines von Wiek auf Rügen aus mit einer Segeljacht organisiert zu haben.
4: Der heute 50-Jährige muss sich vor dem Oberlandesgericht Hamburg wegen eines Kriegsverbrechens verantworten. Seine Verteidigung sieht dagegen keinen unmittelbar belastbaren Beweis. Der Angeklagte ist ein ehemaliger Angehöriger der ukrainischen Spezialkräfte. Gut ein halbes Jahr nach Ausbruch des Ukraine-Kriegs sollen sie zugeschlagen und die Gaspipelines vor der dänischen Insel Bornholm gesprengt haben. Aus ihrer Sicht finanzierten die Pipelines den russischen Angriffskrieg. Ulrike Klein, Redaktion.
2: Bundeskanzler Merz gibt heute im Bundestag eine Regierungserklärung ab. Es geht um den bevorstehenden EU-Gipfel in Brüssel. Die Staats- und Regierungschefs beschäftigen sich dort morgen und übermorgen unter anderem mit dem EU-Haushalt. Der Etatvorschlag der EU-Kommission umfasst rund 2 Billionen Euro. Merz fordert deutliche Kürzungen. Bei dem Gipfeltreffen geht es außerdem um die EU-Erweiterung, den Ukraine-Krieg und um neue Schutzinstrumente für die Wirtschaft, vor allem mit Blick auf China. Der Drahtzieher der tödlichen Schüsse auf Rapper Tupac Shakur kommt für 40 Jahre ins Gefängnis. Der Mord in Las Vegas liegt schon knapp 30 Jahre zurück. Nun hat ein Gericht dort den heute 63-jährigen beschuldigten früheren Kopf einer Gang verurteilt. Die Geschworenen hatten ihn schon im vergangenen Monat schuldig gesprochen. Sie sahen es als erwiesen an, dass er die Mordwaffe besorgt hat. Der Verurteilte kündigte an, in Berufung zu gehen. Ein einzelner Spieler aus Nordrhein-Westfalen bekommt den Maximalgewinn beim Euro-Jackpot. 120 Millionen Euro sind es. Laut Lotto24 handelt es sich um einen 35-Jährigen aus dem Kreis Mettmann. Er hatte die 5 richtigen Gewinnzahlen und die beiden Euro-Zahlen korrekt getippt. Weitere jeweils gut 3 Millionen Euro aus der zweiten Gewinnklasse gehen unter anderem nach Hessen und Niedersachsen.
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2: Die Temperaturen liegen im Moment in Bremen bei 13 Grad, 15 messen wir in Stuttgart und in Münster sind es 13 Grad. Es ist aufgelockert und soll heute trocken bleiben bei Höchstwerten zwischen 15 und 19 Grad, am Oberrhein bei bis zu 21 Grad. Morgen geht es dann vor allem im Süden freundlich weiter mit Sonnenschein nach Nebel. Ansonsten ziehen ein paar Wolken durch, es soll aber trocken bleiben bei Höchstwerten zwischen 16 und 21 Grad.
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6: 10 Uhr und 4 Minuten ist es. Ich begrüße euch auf das Herzlichste und bin mit euch bei der Arbeit. Ich bin Metin Gemriel.

meine Damen und Herren. Ich wünsche euch einen wunderbaren Mittwochvormittag. Hier ist Radio Sascha Leifenland bei der Arbeit. Na, alles klar bei euch. Guten Morgen. Wie war der Kollege Volker May? Ich hoffe, er war nett zu euch und hat euch gut in diesen Tag gebracht. Dankeschön an den Kollegen Volker May. Ich bin Meeting Emril, bin bis 18 Uhr hier. Erstmal bin ich mit euch bei der Arbeit und danach verbringen wir den Nachmittag. Kurzer Blick aufs Wetter. Ja. 12 Grad. Hier und da ein paar Wölkchen. Aber ich verspreche euch einen Sonnenschein im Laufe des Tages. Ja. Mittwoch. 14. Oktober 26. Deutscher Hospiztag. Glücklich trotz Glotzetag. Das finde ich gut. Wer seine Glatze föhnt, hat sich mit dem Schicksal versöhnt. Ist ein mit Schokolade überzogenes Insekttag. Weg mit diesem ganzen Insektenmist. Also ich würde ja Insekten in Lebensmitteln verbieten, aber wer bin ich schon? Habt ihr etwa an so einem Tag Geburtstag? Dann mein Glückwunsch an euch.

0: gibt's übrigens lauter Beiträge mit dem Buchstaben H. Ja. Und wir blättern auch im Tagebuch der Großnetz und wir klären auch die Frage, wo gibt's was Leckeres zum Mittag, zum Essen, für wie viel?
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0: Einen wunderschönen Vormittag, Radio Saarschleifenland bei der Arbeit. Ich störe ja nur ungern, aber ich würde gern was zum Wetter loswerden. Hier die aktuelle RSL-Temperatur für euch.
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0: Die aktuelle RSL-Temperatur liegt heute Vormittag zwischen 12 und 16 Grad. Wir haben zwar Wolken im Sendegebiet, aber immer wieder lässt sich die Sonne blicken. Und das zieht sich ja nicht durch den ganzen Tag durch, ja? Ab und an Wolken, aber immer wieder schönes, sonniges Wetter. Bei maximal, ja, 18 Grad. Sonnenuntergang 18.45 Uhr und dann geht's wolkenlos durch den Abend, aber in der Nacht wechseln sich auch die bewölkten Phasen mit den sternklaren Phasen ab. In der Nacht gehen die Werte runter auf 7 Grad. Morgen bewölkt und trocken bei 18 Grad, so wie heute. Am Freitag gibt's etwas Nieselregen bei 20 Grad. Das war's. Ich habe fertig.
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0: Einen schönen Vormittag.

0: Hits auf Hits gibt's hier zu hören bei euer Lieblingssender und zu manchen Hits liefern wir auch Informationen, so wie jetzt. Wir schlagen es auf, das Tagebuch der großen Hits. Was steht drin zum heutigen 14. Oktober?
1: 14. Oktober 2017. Alle Farben und Sam Gray haben ihren Song Never Too Late neu rausgebracht. Franz Zimmer wird 1985 in Berlin geboren. Schon früh ist er fasziniert von der Kunst. Er liebt die Bilder von Hundertwasser. Am liebsten würde er auch Künstler werden. Er zeichnet und malt auch gerne selbst und bewirbt sich nach der Schule an der Universität der Künste in Berlin. Aber die lehnt ihn ab. Also macht Franz das, was ihm so zufliegt. Er arbeitet mal als Barkeeper und verkauft nebenher selbst gemalte Postkarten. Dann arbeitet er als Konditor und perfektioniert den American Cheesecake. Und er legt auf. Zuerst bei Geburtstagsfeiern von Freunden und dann in dem ein oder anderen Berliner Club. So langsam verschiebt sich sein Fokus. Weg von der Kunst hin zur Musik. Zuerst nennt er sich 100 Farben, in Anlehnung an sein Vorbild 100 Wasser, aber nennt sich dann doch recht schnell alle Farben. Klingt einfach besser, findet er. Also macht er immer mehr Musik und wird nach und nach zu einem der gefragtesten DJs und Produzenten der Welt. Sänger auf dem ganzen Globus wollen auf seinen Songs singen. Aber Franz ist wählerisch. Es muss schon passen zwischen ihm und dem Sänger. Und das tut es bei Sam Gray. Zusammen nehmen die beiden 2017 den Song

0: Ketten, Armbänder oder Ohrringe aus Modestück sind beliebt. Sie sind meist günstig, sehen schick aus und werden überall angeboten, im Laden genauso wie im Internet. Doch immer wieder entdecken Behörden in solchen Schmuckstücken problematische Stoffe, etwa Schwermetalle oder bestimmte Weichmacher. Wie groß das Problem tatsächlich ist und woran man beim Kauf achten sollte, weiß Jessica Martin.
1: Laut dem europäischen Warnsystem SafetyGate tauchen in der EU immer wieder belastete Schmuckstücke auf. Über 100 Fälle waren es jeweils in den vergangenen Jahren, so Dr. Tobias Bleier von der Bundesanstalt für Arbeitsschutz und Arbeitsmedizin. Bei den Schadstoffen handelt es sich vor allem um Schwermetalle wie Cadmium oder Nickel.
2: Außerdem werden manchmal in Kunststoffteilen, zum Beispiel Perlen oder Anhängern, Weichmacher gefunden. Diese Stoffe werden bei der Herstellung verwendet, weil sie Materialien leichter formbar machen oder bestimmte Eigenschaften verbessern. In der Europäischen Union gelten allerdings ganz klare Grenzwerte und diese werden bei manchen Produkten eben deutlich überschritten.
1: Mit teilweise schwerwiegenden Folgen. Nickel kann beispielsweise starke Kontaktallergien auslösen, Cadmium Nieren und Knochen schädigen. Außerdem gilt es als krebserregend.
2: Auch bestimmte Weichmacher stehen im Verdacht, hormonähnliche Wirkungen im Körper zu haben und die Fortpflanzung zu beeinträchtigen. Besonders problematisch ist das natürlich bei Schmuck, der direkt auf der Haut getragen wird.
1: Meistens stammen solche bedenklichen Produkte aus China. Oft können Behörden das Herkunftsland aber wegen schlechter Kennzeichnung nicht eindeutig feststellen.
2: In der Europäischen Union muss auf vielen Produkten ein sogenannter Produktverantwortlicher angegeben sein, also ein Hersteller, Bevollmächtigter oder ein Importeur mit Sitz in der EU. Diese Angabe hilft nicht nur Behörden, wenn sie gegen gefährliche Produkte vorgehen müssen. Auch Verbraucher haben damit einen Ansprechpartner, zum Beispiel im Schadensfall. Und fehlen solche Angaben, ist das häufig ein Hinweis darauf, dass ein Produkt nicht besonders vertrauenswürdig ist.
1: Aufpassen sollte man auch bei einem sehr niedrigen Preis, vor allem bei großen Mengen oder auffälligen Designs und beim Online-Kauf aus Nicht-EU-Ländern.
2: In solchen Fällen greifen die europäischen Vorschriften und Kontrollen nicht immer in gleicher Weise wie bei Produkten, die eben über etablierte Händler in der EU verkauft werden. Deswegen ist es generell sinnvoll, Schmuck bei seriösen Händlern zu kaufen und insbesondere bei Kindern sehr zurückhaltend mit billigem Modeschmuck umzugehen.
0: Schadstoffe wie Nickel, Cadmium oder bestimmte Weichmacher tauchen also immer wieder im Modeschmuck auf, besonders bei sehr günstigen Produkten. Ein Blick auf Herkunft, Kennzeichnung und Händler kann helfen, riskante Stücke zu vermeiden. Wenn ihr euch informieren wollt, geht das im Netz auf rückrufe.de.

0: Es wird 11 Uhr.
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2: Ich bin Jerome Nussbaum. Der neue Bundesarbeitsminister Schweizer nimmt seine Arbeit auf. Gestern Abend hat er von Bundespräsident Steinmeier seine Ernennungsurkunde erhalten. Schweizer kündigte an, die Rentenreform schnell auf den Weg zu bringen. Er sehe aber noch Klärungsbedarf.
3: Liegen Vorschläge auf dem Tisch? Lars Klingbeil hat, wie ich finde, völlig präzise ausgedrückt, dass sie jetzt inhaltlich weiter diskutiert werden müssen. Aber am Ende brauchen wir auch Entscheidungen. Und diese Entscheidungen müssen dann auch in ein Gesetzgebungsverfahren fließen.
2: Schweizer folgt auf Bärbel Baas. Die SPD-Chefin war vorgestern auch als Arbeitsministerin zurückgetreten. 4 Jahre nach den Nord Stream-Anschlägen beginnt der weltweit erste Strafprozess. Ein Ukrainer ist angeklagt, die Sprengung der Gaspipelines von Wiek auf Rügen aus mit einer Segeljacht organisiert zu haben.
4: Der heute 50-Jährige muss sich vor dem Oberlandesgericht Hamburg wegen eines Kriegsverbrechens verantworten. Seine Verteidigung sieht dagegen keinen unmittelbar belastbaren Beweis. Der Angeklagte ist ein ehemaliger Angehöriger der ukrainischen Spezialkräfte. Gut ein halbes Jahr nach Ausbruch des Ukraine-Kriegs sollen sie zugeschlagen und die Gaspipelines vor der dänischen Insel Bornholm gesprengt haben. Aus ihrer Sicht finanzierten die Pipelines den russischen Angriffskrieg. Ulrike Klein, Redaktion.
2: Bundeskanzler Merz gibt heute im Bundestag eine Regierungserklärung ab. Es geht um den bevorstehenden EU-Gipfel in Brüssel. Die Staats- und Regierungschefs beschäftigen sich dort morgen und übermorgen unter anderem mit dem EU-Haushalt. Der Etatvorschlag der EU-Kommission umfasst rund 2 Billionen Euro. Merz fordert deutliche Kürzungen. Bei dem Gipfeltreffen geht es außerdem um die EU-Erweiterung, den Ukraine-Krieg und um neue Schutzinstrumente für die Wirtschaft, vor allem mit Blick auf China. Der Drahtzieher der tödlichen Schüsse auf Rapper Tupac Shakur kommt für 40 Jahre ins Gefängnis. Der Mord in Las Vegas liegt schon knapp 30 Jahre zurück. Nun hat ein Gericht dort den heute 63-jährigen beschuldigten früheren Kopf einer Gang verurteilt. Die Geschworenen hatten ihn schon im vergangenen Monat schuldig gesprochen. Sie sahen es als erwiesen an, dass er die Mordwaffe besorgt hat. Der Verurteilte kündigte an, in Berufung zu gehen. Ein einzelner Spieler aus Nordrhein-Westfalen bekommt den Maximalgewinn beim Euro-Jackpot. 120 Millionen Euro sind es. Laut Lotto24 handelt es sich um einen 35-Jährigen aus dem Kreis Mettmann. Er hatte die 5 richtigen Gewinnzahlen und die beiden Euro-Zahlen korrekt getippt. Weitere jeweils gut 3 Millionen Euro aus der zweiten Gewinnklasse gehen unter anderem nach Hessen und Niedersachsen.
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2: Die Temperaturen liegen im Moment in Bremen bei 13 Grad, 15 messen wir in Stuttgart und in Münster sind es 13 Grad. Es ist aufgelockert und soll heute trocken bleiben bei Höchstwerten zwischen 15 und 19 Grad, am Oberrhein bei bis zu 21 Grad. Morgen geht es dann vor allem im Süden freundlich weiter mit Sonnenschein nach Nebel. Ansonsten ziehen ein paar Wolken durch, es soll aber trocken bleiben bei Höchstwerten zwischen 16 und 21 Grad.
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6: Ein wunderschönes Hallo, wir haben es 11 Uhr und 4 Minuten. Ich bin Metin Gabriel und bin mit euch bei der Arbeit.

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0: Einen wunderschönen Vormittag, Radio Saarschleifenland bei der Arbeit. Ich störe ja nur ungern, aber ich würde gern was zum Wetter loswerden. Hier die aktuelle RSL-Temperatur für euch.
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0: Die aktuelle RSL-Temperatur liegt heute Vormittag zwischen 12 und 16 Grad. Wir haben zwar Wolken im Sendegebiet, aber immer wieder lässt sich die Sonne blicken. Und das zieht sich ja nicht durch den ganzen Tag durch, ja? Ab und an Wolken, aber immer wieder schönes, sonniges Wetter. Bei maximal, ja, 18 Grad. Sonnenuntergang 18.45 Uhr und dann geht's wolkenlos durch den Abend, aber in der Nacht wechseln sich auch die bewölkten Phasen mit den sternklaren Phasen ab. In der Nacht gehen die Werte runter auf 7 Grad. Morgen bewölkt und trocken bei 18 Grad, so wie heute. Am Freitag gibt's etwas Nieselregen bei 20 Grad. Das war's. Ich habe fertig.
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0: Einen schönen Vormittag.

0: Es wird 12 Uhr.
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2: Ich bin Jerome Nussbaum. Union und SPD haben sich auf die Einführung einer Zuckersteuer geeinigt. Der Kompromiss sieht eine zweistufige Steuer und Ausnahmen für kleinere Hersteller vor. Ab Mitte kommenden Jahres soll ein Steuersatz von 26 Cent auf gesüßte Getränke erhoben werden, mit einem Zuckergehalt ab 5 Gramm pro 100 Milliliter. Bei 8 Gramm sind es 32 Cent. Die Ausnahmen gelten für Hersteller mit weniger als 1 Million Litern gezuckerten Getränken pro Jahr. Die Sondierungsgespräche nach der Berliner Abgeordnetenhauswahl von Linken, Grünen und SPD sind erstmal ausgesetzt. Grund dafür ist, dass die wegen antisemitischer Äußerungen umstrittene linke Politikerin Emde in die Linksfraktion aufgenommen wurde. Grüne und SPD haben die Sondierungen deshalb unterbrochen. Linke Fraktionschefin Ehralp hält aber an der Abgeordneten fest, ebenso an der Antisemitismusvereinbarung.
3: Ich gehe davon aus, dass alle Abgeordneten sich jetzt klar verpflichtet haben. Es war eine intensive Debatte. Und wir alle stehen im Wort, dafür jetzt auch geschlossen einzutreten.
2: Die Berliner Grünen sind grundsätzlich bereit, die Gespräche mit der Linken weiterzuführen, fordern aber eine Erklärung. Landeschefin Stahr sagte der ARD, die Gespräche seien unterbrochen, aber nicht abgebrochen. Es hat einen Cyberangriff auf die Bauarbeiten am Fehmarn-Belt-Tunnel gegeben. Nach Medienberichten sollen Hacker eine Sicherheitslücke ausgenutzt haben, um sich Zugang zu allen IT-Systemen zu verschaffen. Dadurch funktionieren nun offenbar zum Beispiel Zugangskarten nicht mehr. Unklar ist, wer hinter dem Cyberangriff steckt. Der Tunnel unter der Ostsee soll rund 18 Kilometer lang werden und die dänische Insel Lolland mit Fehmarn verbinden. Bei Papst Leo ist Lungenkrebs festgestellt worden. Erst am Wochenende hatte er einen Knoten in seiner Lunge öffentlich gemacht. Gestern wurde das katholische Kirchenoberhaupt operiert.
4: Es handelte sich um einen bösartigen Tumor. Zunächst hatten die Nachrichten vom Heiligen Stuhl noch positiv geklungen. Die Operation sei erfolgreich gewesen und alles sei nach Plan verlaufen. Offenbar war zu diesem Zeitpunkt das Ergebnis der Gewebeuntersuchung noch unklar. Nun wird sich der Papst weiteren Untersuchungen unterziehen müssen, um abzuklären, ob sich der Krebs weiter ausgebreitet hat. Da der Knoten aber frühzeitig entdeckt wurde, gelten die Heilungsaussichten allgemein als gut. Ulrike Klein, Redaktion.
2: An der Berliner Charité geht ein neues Forschungszentrum zur Heilung von HIV in Betrieb. Bei der Eröffnung heute ist auch einer von weltweit 13 Menschen dabei, die als geheilt gelten. Vorab hieß es, viele Erkenntnisse aus der HIV-Forschung seien auch auf andere chronische Viruserkrankungen übertragbar, etwa auf Hepatitis B.
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2: Hier die aktuellen Temperaturen: Köln 16 Grad, Dresden 14 und 18 messen wir in Stuttgart. Es ist aufgelockert und soll heute trocken bleiben bei Höchstwerten zwischen 15 und 19 Grad, am Oberrhein bei bis zu 21 Grad. Morgen geht es dann vor allem im Süden freundlich weiter mit Sonnenschein nach Nebel. Ansonsten ziehen ein paar Wolken durch, es soll aber trocken bleiben bei Höchstwerten zwischen 16 und 21 Grad.
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6: Mahlzeit. 12:04 ist es. Es geht weiter. Ich bin immer noch mit euch bei der Arbeit. Ich bin Metin Gemril. Hallo.

0: oft lange unbemerkt bleiben. 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Deshalb spielen Vorsorge und regelmäßige Gesundheitschecks eine wichtige Rolle.
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2: Regelmäßige Bewegung kann einen wichtigen Beitrag zur Herzgesundheit leisten. 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

0: Radio Sachsenland bei der Arbeit, jetzt mit dem Wetter, meine Damen und Herren. Ohren auf! Hier ist die aktuelle RSL-Temperatur.
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0: Die aktuelle RSL-Temperatur, die liegt zwischen 12 und 16 Grad. Wolken, aber auch Sonne, das hätte ich im Angebot. Und auch der Nachmittag wird teilweise sonnig, teilweise bewölkt bei maximal 18 Grad. Ja, 18.45 Uhr der Sonnenuntergang und dann geht's wolkenlos erstmal Richtung Nacht. Doch während der Nacht kommen dann neue Wolken auf. Die Werte gehen runter bis auf 7 Grad. Morgen bewölkt und trocken, wieder bei 18 Grad. Am Freitag etwas regnerisch bei 20 Grad.
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0: Hits auf Hits gibt's hier zu hören bei euer Lieblingssender und zu manchen Hits liefern wir auch Informationen, so wie jetzt. Wir schlagen es auf, das Tagebuch der großen Hits. Was steht drin zum heutigen 14. Oktober?
1: 14. Oktober 1989. Alice Cooper ist mit Poison neu in den Charts. Cooper singt von einem Mädchen, das nicht gut für ihn ist. Trotzdem kann er ihrem Charme nicht widerstehen. Dabei gibt's auch ein gewisses Level von Masochismus im Song, denn Cooper singt davon, wie er sie am liebsten verletzen würde, nur damit sie einmal seinen Namen schreit. Songproduzent Desmond Child schreibt den Song gemeinsam mit Alice Cooper. Child erzählt in einem Interview, wie wichtig Charaktere für Musiker sind. Ursprünglich hieß hier nur die Band Alice Cooper. Irgendwann haben die Leute aber angefangen, Sänger Vincent Furnier Alice Cooper zu nennen. Und genau dasselbe ist auch bei der Band Meatloaf passiert. Und daraus ergeben sich dann ganz neue, oft übertriebene Persönlichkeiten. Deswegen seien ihre Songs auch immer so ein bisschen theatralisch. Und das hört man in Poison besonders gut. Und dieser rockige Song macht immer wieder verdammt viel Spaß. Eben typisch Alice Cooper. Und es spielt keine Rolle, ob es jetzt die Band oder der Typ ist.

0: gut die Hälfte der Menschen in Deutschland kocht noch täglich Essen für sich oder die Familie. Das Problem, aufgrund von Arbeit, Erziehung und Freizeitstress, haben wir kaum noch Zeit und greifen schnell mal zu Fertigprodukten. Gerrit Zinnecke hat sich in die Küche gestellt und verrät uns, wie wir trotzdem gesund und schnell kochen können.
1: 7 Tage die Woche frisch zu kochen, das ist im Alltag mit Kindern kaum möglich. Da muss es dann auch mal schnell gehen. Eine Heißluftfritteuse ist da sehr hilfreich, meint Judith vom Erfolgspodcast Mamsterrad.
2: Zum Knabbern beispielsweise als Snack zwischendurch liebe ich das Popcorn aus dem Philips Airfryer, was halt komplett ohne Fett auskommt und super schnell fertig ist. Und zum Abendbrot machen wir ganz häufig verschiedene Bowl-Varianten, einfach mit Gemüsesorten, die immer wieder durchgewechselt werden können. Mal mit einem Lachs, mal mit einer Hähnchenbrust oder einem Tofu dazu.
1: Und nicht nur die Zubereitung des Essens geht schnell, auch das Aufräumen danach ist ruckzuck erledigt.
2: Wenn du fertig bist mit dem Kochen, kannst du alles ganz leicht auseinanderbauen oder auseinandernehmen, stellst es in den Geschirrspüler und fertig ist das. Richtig cool ist, es gibt jetzt bald den Philips Airfryer Dual Basket mit 2 getrennten Körben und da kannst du halt Fisch von Gemüse, von Fleisch, von allem Möglichen halt direkt separat in der Heißluftfritteuse zubereiten und kannst halt alles super hinterher getrennt entnehmen.
1: Und selbst die Kinder könnten mitkochen.
2: Ich finde das ein super Einstieg in die Welt des Kochens. Wir machen ganz viel gemeinsam, damit sie auch verstehen, was eigentlich hinter dem Prinzip Kochen steckt, worauf sie achten müssen, was gute Nahrungsmittel sind, was ausgewogene Ernährung heißt. Und die Bedienung ist tatsächlich so intuitiv, das kriegt der Große definitiv alleine hin.
0: Also ehrlich gesagt, Popcorn aus so einer Fritteuse kann ich mir nicht vorstellen, dass das schmeckt. Das war ein Beitrag von Gerrit Zinnecke. Und ich finde auch, zum Beispiel Kartoffeln, die dauern sehr lange in so einer Fritteuse und dann schmecken sie wie Ofenblechkartoffeln. Dann kann ich sie auch gleich in den Backofen aufs Blech legen. Aber na gut, wer meint, kann das ja mal mit so einer Fritteuse ausprobieren. Guten Appetit!

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0: Es wird 13 Uhr.
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2: Ich bin Jerome Nussbaum. Union und SPD haben sich auf die Einführung einer Zuckersteuer geeinigt. Der Kompromiss sieht eine zweistufige Steuer und Ausnahmen für kleinere Hersteller vor. Ab Mitte kommenden Jahres soll ein Steuersatz von 26 Cent auf gesüßte Getränke erhoben werden, mit einem Zuckergehalt ab 5 Gramm pro 100 Milliliter. Bei 8 Gramm sind es 32 Cent. Die Ausnahmen gelten für Hersteller mit weniger als 1 Million Litern gezuckerten Getränken pro Jahr. Die Sondierungsgespräche nach der Berliner Abgeordnetenhauswahl von Linken, Grünen und SPD sind erstmal ausgesetzt. Grund dafür ist, dass die wegen antisemitischer Äußerungen umstrittene linke Politikerin Emde in die Linksfraktion aufgenommen wurde. Grüne und SPD haben die Sondierungen deshalb unterbrochen. Linke Fraktionschefin Ehralp hält aber an der Abgeordneten fest, ebenso an der Antisemitismusvereinbarung.
3: Ich gehe davon aus, dass alle Abgeordneten sich jetzt klar verpflichtet haben. Es war eine intensive Debatte. Und wir alle stehen im Wort, dafür jetzt auch geschlossen einzutreten.
2: Die Berliner Grünen sind grundsätzlich bereit, die Gespräche mit der Linken weiterzuführen, fordern aber eine Erklärung. Landeschefin Stahr sagte der ARD, die Gespräche seien unterbrochen, aber nicht abgebrochen. Es hat einen Cyberangriff auf die Bauarbeiten am Fehmarn-Belt-Tunnel gegeben. Nach Medienberichten sollen Hacker eine Sicherheitslücke ausgenutzt haben, um sich Zugang zu allen IT-Systemen zu verschaffen. Dadurch funktionieren nun offenbar zum Beispiel Zugangskarten nicht mehr. Unklar ist, wer hinter dem Cyberangriff steckt. Der Tunnel unter der Ostsee soll rund 18 Kilometer lang werden und die dänische Insel Lolland mit Fehmarn verbinden. Bei Papst Leo ist Lungenkrebs festgestellt worden. Erst am Wochenende hatte er einen Knoten in seiner Lunge öffentlich gemacht. Gestern wurde das katholische Kirchenoberhaupt operiert.
4: Es handelte sich um einen bösartigen Tumor. Zunächst hatten die Nachrichten vom Heiligen Stuhl noch positiv geklungen. Die Operation sei erfolgreich gewesen und alles sei nach Plan verlaufen. Offenbar war zu diesem Zeitpunkt das Ergebnis der Gewebeuntersuchung noch unklar. Nun wird sich der Papst weiteren Untersuchungen unterziehen müssen, um abzuklären, ob sich der Krebs weiter ausgebreitet hat. Da der Knoten aber frühzeitig entdeckt wurde, gelten die Heilungsaussichten allgemein als gut. Ulrike Klein, Redaktion.
2: An der Berliner Charité geht ein neues Forschungszentrum zur Heilung von HIV in Betrieb. Bei der Eröffnung heute ist auch einer von weltweit 13 Menschen dabei, die als geheilt gelten. Vorab hieß es, viele Erkenntnisse aus der HIV-Forschung seien auch auf andere chronische Viruserkrankungen übertragbar, etwa auf Hepatitis B.
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2: Hier die aktuellen Temperaturen: Köln 16 Grad, Dresden 14 und 18 messen wir in Stuttgart. Es ist aufgelockert und soll heute trocken bleiben bei Höchstwerten zwischen 15 und 19 Grad, am Oberrhein bei bis zu 21 Grad. Morgen geht es dann vor allem im Süden freundlich weiter mit Sonnenschein nach Nebel. Ansonsten ziehen ein paar Wolken durch, es soll aber trocken bleiben bei Höchstwerten zwischen 16 und 21 Grad.
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6: Guten Tag zusammen, ich bin Metin Gemrill und bin mit euch weiterhin bei der Arbeit. Hier ist die vierte und letzte Stunde und hier ist für euch Musik.

0: Wisst ihr eigentlich, wer die Katzenklappe erfunden hat? Kein geringerer als Isaac Newton. Scheinbar war er durch das Maunzen seiner Katze, die ständig rein und raus wollte, so von seinen Forschungen abgelenkt, dass er ihr den Prototyp der Katzenklappe baute. Weitere faszinierende Fakten über unsere Vierbeiner hat jetzt Mike Wirth.
1: Das Nasenmuster von Hund und Katze ist so einzigartig wie ein Fingerabdruck. Und obwohl es Naschkatze heißt, können Katzen nicht Süße schmecken. Dafür fehlt ihnen ein wesentliches Gen. Franziska Obert von der Agile Haustierversicherung verrät, dass die Stubentiger zudem eine bevorzugte Pfote haben.
2: Eine Studie hat gezeigt, dass Weibchen die rechte Seite und Männchen eher die linke Seite bevorzugen. Und dieselbe Tendenz wurde übrigens in einer anderen Studie auch für Hunde festgestellt.
1: Außerdem faszinierend, viele Tiere haben die Fähigkeit, sich am Magnetfeld der Erde zu orientieren.
2: Und bei Hunden hat man diesbezüglich zum Beispiel festgestellt, dass sie das Verrichten ihres Geschäfts nach dem Magnetfeld ausrichten. Sie legen ihre Haufen dabei bevorzugt entlang der Nord-Süd-Achse. Katzen können sich dagegen übrigens nicht am Magnetfeld orientieren.
1: Neben all den spannenden Fakten gibt es auch einen beunruhigenden. Über die Hälfte aller Tierbesitzer in Deutschland hat keine Tierkrankenversicherung. Heißt, im Notfall müssen sie alles aus eigener Tasche zahlen. Und das kann schnell sehr teuer werden.
2: Und unsere Vierbeiner sind leider auch nicht vor Verletzungen, kleineren und größeren Wehwehchen oder auch Unfällen gefeit. Da ist man dann mit einer Tierkrankenversicherung gut beraten, weil damit die jederzeit beste medizinische Versorgung für den Liebling sichergestellt ist und das ohne, dass man dabei in eine finanzielle Notlage gerät. Wir von Agila feiern dieses Jahr schon unser 30-jähriges Jubiläum und schreiben vor allem Schnelligkeit und Verlässlichkeit in der Leistungserbringung groß.
1: Übrigens gibt es mittlerweile in 45% aller deutschen Haushalte mindestens ein Haustier. Für viele sind die Tiere aber mehr. Richtige Familienmitglieder.
0: Ja, da haben wir wieder was gelernt. Weitere interessante Fakten und alle Infos rund um irgendwelche Schutzgeschichten findet ihr natürlich im Netz.

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1: Radio Saarschleifenland bei der Arbeit, jetzt mit dem Wetter, meine Damen und Herren. Ohren auf! Hier ist die aktuelle RSL-Temperatur.
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1: Die aktuelle RSL-Temperatur, die liegt zwischen 12 und 16 Grad. Wolken, aber auch Sonne, das hätte ich im Angebot. Und auch der Nachmittag wird teilweise sonnig, teilweise bewölkt bei maximal 18 Grad. Ja, 18.45 Uhr der Sonnenuntergang und dann geht's wolkenlos erstmal Richtung Nacht. Doch während der Nacht kommen dann neue Wolken auf. Die Werte gehen runter bis auf 7 Grad. Morgen bewölkt und trocken, wieder bei 18 Grad. Am Freitag etwas regnerisch bei 20 Grad.
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0: Die Heizsaison rückt näher und viele Haushalte beschäftigen sich wieder mit Energieverbrauch und Heizkosten. Gleichzeitig sind die heißen Sommertage aber noch gut in Erinnerung. Immer häufiger geht es deshalb um Lösungen, die das ganze Jahr über genutzt werden können. Mehr Infos hat Annabelle Kopp.
1: Gerade in der Übergangszeit spielt die Luft-Luft-Wärmepumpe ihre Stärken aus. Sie heizt Räume mit der Außenluft, kann aber auch sehr effizient und in kürzester Zeit kühlen, erklärt Thomas Graupensberger vom Klima- und Wärmepumpen-Experten Daikin.
2: Sie entzieht der Raumluft Energie, gibt diese über den Kältekreislauf und das Außengerät an die Umgebungsluft ab. Und somit haben wir eine sehr effiziente Form und das ist der Grund, warum diese Technik immer mehr Beliebtheit erfährt.
1: Vor allem bei Modernisierungen bietet die Luft-Luft-Wärmepumpe viele Vorteile, weil der Einbau vergleichsweise einfach ist. Und da keine zusätzlichen Wasseranschlüsse nötig sind, bleiben auch die Investitionskosten meist überschaubar. Zusätzlich schont sie auch fossile Ressourcen.
2: Die bestehende Heizung muss in der Übergangszeit oft nicht aktiviert werden, weil die Luft-Luft-Wärmepumpe diese Aufgabe komplett übernimmt und kann somit sinnvoll unterstützen. Und dadurch sinkt natürlich der Verbrauch von Öl oder Gas spürbar.
1: Vor allem für Besitzer einer Photovoltaikanlage kann sich die Technik lohnen. Der in der Übergangszeit erzeugte Solarstrom lässt sich direkt zum Betrieb der Luft-Luft-Wärmepumpe nutzen.
2: Anzusprechen ist auch im Heizfall oder im Heizbetrieb, dass diese Anlagen förderfähig sind und somit auch geringe Investitionskosten nach sich ziehen. Sie steigern dann Wohnkomfort und Energieeffizienz gleichermaßen.
0: Luft-Luft-Wärmepumpen können heizen und kühlen, lassen sich oft unkompliziert nachrüsten und vielleicht können sie auch bald Kaffee kochen. Sehr schön. Und wenn wir schon mal beim Kühlen sind, könnte man auch den Kühlschrank gleich in so eine Luftpumpe integrieren. Also ich finde, Ideen hätte ich da einiges, ja. Das war ein Beitrag von Annabelle Kopp.

So, das war's schon mal mit dem Vormittag. Das war Radio Saarschleifenland bei der Arbeit, aber keine Sorge, ich bleib ja noch da, nicht weinen. Es geht gleich weiter mit ein bisschen Musik, dann kommen die Nachrichten mit dem Neuesten aus Deutschland und der Welt und dann starten wir gemeinsam in den Nachmittag. Ich bin Michi Jamril, sage dranbleiben, bis gleich.

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0: Es wird 14 Uhr.
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2: Ich bin Jerome Nussbaum. Die Bundesregierung hat die geplante Zuckersteuer auf den Weg gebracht. Sie soll dazu dienen, sowohl die Beiträge für die gesetzliche Krankenversicherung stabil zu halten, als auch einen wichtigen Beitrag zum Schutz der Gesundheit zu leisten, vor allem von Kindern und Jugendlichen, betont das Bundesfinanzministerium.
3: Der Kompromiss von Union und SPD sieht eine zweistufige Steuer und Ausnahmen für kleinere Hersteller vor. So soll ab Mitte kommenden Jahres ein Steuersatz von 26 Cent auf gesüßte Getränke erhoben werden, mit einem Zuckergehalt ab 5 Gramm pro 100 Milliliter. Bei 8 Gramm sind es 32 Cent. Die Ausnahmen gelten für Hersteller mit weniger als 1 Million Litern gezuckerten Getränken pro Jahr. Noah Ulrich, Redaktion.
2: Eine Gefängnismitarbeiterin der JVA Geldern sitzt in U-Haft. Ihr wird vorgeworfen, Schmuggelware an Insassen geliefert zu haben. Die Gefängnisleitung selbst hat laut Staatsanwaltschaft Kleve Anzeige erstattet. Konkret geht es um Drogenhandel und Bestechlichkeit. So soll die JVA-Mitarbeiterin auch Handys an Gefangene übergeben und dabei nicht alleine gearbeitet haben. Die Ermittlungen richten sich gegen 4 weitere Verdächtige. Die angeblich durch US-Präsident Trump zustande gekommene Energiewaffenruhe zwischen Russland und der Ukraine ist gescheitert. Russland hat nach Angaben aus der Ukraine das Land erneut mit massiven Raketen- und Drohnenangriffen überzogen.
4: Dabei wurde ein Heizkraftwerk in Kiew getroffen, ebenso Energieinfrastruktur in Rakhiv. 600.000 Menschen hatten danach keinen Strom. Auch ein Wohnhaus wurde angegriffen, mindestens 2 Menschen starben. Und offenbar gab es diesmal keine Vorwarnung aus den USA. Der militärische Starlink-Dienst für die ukrainische Armee soll derzeit eingeschränkt sein. Präsident Zelensky ruft Trump nun auf, harte Sanktionen gegen Russland zu verhängen. Das kürzlich von ihm unterzeichnete Lindsey Graham-Gesetz erlaube und regele dies. Russland habe die Chance zur Deeskalation verspielt. Ulrike Klein, Redaktion.
2: Der Drahtzieher der tödlichen Schüsse auf Rapper Tupac Shakur kommt für 40 Jahre ins Gefängnis. Der Mord in Las Vegas liegt schon knapp 30 Jahre zurück. Nun hat ein Gericht dort den heute 63-jährigen beschuldigten früheren Kopf einer Gang verurteilt. Die Geschworenen hatten ihn schon im vergangenen Monat schuldig gesprochen. Sie sahen es als erwiesen an, dass er die Mordwaffe besorgt hat. Der Verurteilte kündigte an, in Berufung zu gehen. Der neue Bundesarbeitsminister Schweizer nimmt seine Arbeit auf. Gestern Abend hat er von Bundespräsident Steinmeier seine Ernennungsurkunde erhalten. Schweizer kündigte an, die Rentenreform schnell auf den Weg zu bringen. Er sehe aber noch Klärungsbedarf.
5: Liegen Vorschläge auf dem Tisch. Lars Klingbeil hat, wie ich finde, völlig präzise ausgedrückt, dass sie jetzt inhaltlich weiter diskutiert werden müssen. Aber am Ende brauchen wir auch Entscheidungen.
2: Schweizer folgt auf Bärbel Baas. Die SPD-Chefin war vorgestern auch als Arbeitsministerin zurückgetreten.
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2: Hier die aktuellen Temperaturen. Berlin 15 Grad, 14 messen wir in Dresden und in Frankfurt am Main sind es 18 Grad. Es ist aufgelockert und soll heute trocken bleiben bei Höchstwerten zwischen 15 und 19 Grad. Am Oberrhein bei bis zu 21 Grad. Morgen geht es dann vor allem im Süden freundlich weiter mit Sonnenschein nach Nebel. Ansonsten ziehen ein paar Wolken durch, es soll aber trocken bleiben bei Höchstwerten zwischen 16 und 21 Grad.
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7: 14:04 ist es. Hier beginnt er, der Nachmittag. Ich bin Metin Gabriel, sage herzlich willkommen.

0: während der Nachrichten. Und ich bin gestärkt für die nächsten 4 Stunden. Also bis 18 Uhr verbringen wir jetzt den Nachmittag. Ich habe eine neue Tasse Tee. Auf geht's! Ich bin übrigens Meeting Gabriel. So, kurzer Blick aufs Wetter. Sonnig, 17 Grad. So, wart ihr Mittagessen? Okay. Ist ein mit Schokolade überzogenes Insekttag ist heute. Bah, also ich würde ja die Insekten in Lebensmitteln verbieten. Das gehört da nicht rein, so ein Mist. Meine Meinung. Glücklich trotz Glatze-Tag ist heute auch. Und heute ist auch deutscher Hospiztag. Habt ihr heute Geburtstag am 14. Oktober? Dann mein Glückwunsch, ich wuschel euch durchs Geburtstagshaar. Lasst euch mal feiern. Heute könnt ihr sogar noch mal die Schwänke aufstellen, würde ich sagen. Ja? Sonniges Wetter bei maximal 18 Grad. Also ich würde das machen. Ich komme auch dazu. So, wir blättern heute Nachmittag im Tagebuch der großen Hits. Und ich habe Beiträge mit dem Buchstaben H mitgebracht. Ja, der Redakteur dieser Sendung ist so schlau. So, und dann spiele ich euch Musik und so. All das für eure gute Laune.
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0: Mike Kelly, Rock Kim, Wonders.
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0: Ja, gute Laune, Mittwochnachmittag hier bei Radio Saarschleifenland, 14. Oktober. Schauen wir mal kurz aufs Wetter, wenn es recht ist. Hier die aktuelle RSL-Temperatur.
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0: Die aktuelle RSL-Temperatur liegt momentan bei 17 Grad. Sonniges Wetter im Saarschleifenland. Ja, die zweite Hälfte des Nachmittags, da kommen dann Wolken bei maximal 18 Grad. Und dann geht's aber sonnig Richtung Sonnenuntergang um 18.45 Uhr. Wolkenlos erstmal. Erst in der Nacht kommen dann neue Wolken bei 7 Grad. Morgen bewölkt und trocken, wieder 18 Grad. Am Freitag regnerisch bei 20 Grad.
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0: Herzlich willkommen hier bei Radio Saarschleifenland zum Gute Laune Mittwochnachmittag. Ich hoffe, alles ist bei euch genehm und ihr habt jetzt Bock auf einen Hit mit Informationen. Okay, hier ist das Tagebuch der großen Hits.
1: 14. Oktober 1982. Tears for Fears haben Mad World ganz neu rausgebracht. In dieser Nummer singen Tears for Fears von einer jungen Person, die deprimiert ist über die Situation in dieser Welt. Die Person fühlt sich einfach völlig fehl am Platz. So, als hätte sie ein völlig leeres Leben. Sie versucht dem Ganzen irgendwie zu entkommen. Da könnte man natürlich meinen, Tears for Fears Mitglied Kurt singt von Selbstmordgedanken, wenn er sagt, die schönsten Träume seien die, in denen er stirbt. Aber er erklärt, dass solche Träume psychologisch erwiesen die meiste Anspannung von einem nehmen, sodass man sich danach tatsächlich besser fühlt. Und das ist, wie ich finde, eindeutig die bessere Erklärung. Den Song schreibt Tears for Fears Sänger Roland, als er längere Zeit arbeitslos ist. Er lebt mit seiner Freundin zusammen in einer kleinen Wohnung. Sie hat 3 Jobs, damit er an seiner Musik arbeiten kann. Und als er da so alleine auf seiner Gitarre klimpert, während sie arbeitet, sieht er so den Leuten zu, die auf der Straße ihren alltäglichen Geschäften nachgehen und fühlt sich ziemlich deprimiert. Aber wer hätte gedacht, dass genau aus dieser Situation das Beste werden würde, was ihm passieren kann? Mad World wird der erste große Hit der Band.

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0: Heute sind wir quasi mit unserem Erlebnistipp auf dem Merziger Hausberg unterwegs. Wir wandern zum Kreuzberg mit der Kreuzbergkapelle. Auf dem Berg hoch über der Stadt steht die 1858 erbaute Kreuzbergkapelle. Von diesem Aussichtspunkt aus hat man die weite Landschaft, viele Merziger Stadtbezirke und einige der markanten Merziger Denkmäler im Blick. Unterhalb der Kapelle ist ein historischer Weinberg wieder mit Reben bestockt. Seit ein paar Jahren kümmert sich der Wein- und Kulturfreunde Kreuzberg Merzig e.V. um die Reben und nach der Weinlese gibt es nun echten Wein von der Saar in Merzig, den Kreuzbergwein.
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0: Es wird 15 Uhr.
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2: Ich bin Jerome Nussbaum. Die Bundesregierung hat die geplante Zuckersteuer auf den Weg gebracht. Sie soll dazu dienen, sowohl die Beiträge für die gesetzliche Krankenversicherung stabil zu halten, als auch einen wichtigen Beitrag zum Schutz der Gesundheit zu leisten, vor allem von Kindern und Jugendlichen, betont das Bundesfinanzministerium.
3: Der Kompromiss von Union und SPD sieht eine zweistufige Steuer und Ausnahmen für kleinere Hersteller vor. So soll ab Mitte kommenden Jahres ein Steuersatz von 26 Cent auf gesüßte Getränke erhoben werden, mit einem Zuckergehalt ab 5 Gramm pro 100 Milliliter. Bei 8 Gramm sind es 32 Cent. Die Ausnahmen gelten für Hersteller mit weniger als 1 Million Litern gezuckerten Getränken pro Jahr. Noah Ulrich, Redaktion.
2: Eine Gefängnismitarbeiterin der JVA Geldern sitzt in U-Haft. Ihr wird vorgeworfen, Schmuggelware an Insassen geliefert zu haben. Die Gefängnisleitung selbst hat laut Staatsanwaltschaft Kleve Anzeige erstattet. Konkret geht es um Drogenhandel und Bestechlichkeit. So soll die JVA-Mitarbeiterin auch Handys an Gefangene übergeben und dabei nicht alleine gearbeitet haben. Die Ermittlungen richten sich gegen 4 weitere Verdächtige. Die angeblich durch US-Präsident Trump zustande gekommene Energiewaffenruhe zwischen Russland und der Ukraine ist gescheitert. Russland hat nach Angaben aus der Ukraine das Land erneut mit massiven Raketen- und Drohnenangriffen überzogen.
4: Dabei wurde ein Heizkraftwerk in Kiew getroffen, ebenso Energieinfrastruktur in Rakhiv. 600.000 Menschen hatten danach keinen Strom. Auch ein Wohnhaus wurde angegriffen, mindestens 2 Menschen starben. Und offenbar gab es diesmal keine Vorwarnung aus den USA. Der militärische Starlink-Dienst für die ukrainische Armee soll derzeit eingeschränkt sein. Präsident Zelensky ruft Trump nun auf, harte Sanktionen gegen Russland zu verhängen. Das kürzlich von ihm unterzeichnete Lindsey Graham-Gesetz erlaube und regele dies. Russland habe die Chance zur Deeskalation verspielt. Ulrike Klein, Redaktion.
2: Der Drahtzieher der tödlichen Schüsse auf Rapper Tupac Shakur kommt für 40 Jahre ins Gefängnis. Der Mord in Las Vegas liegt schon knapp 30 Jahre zurück. Nun hat ein Gericht dort den heute 63-jährigen beschuldigten früheren Kopf einer Gang verurteilt. Die Geschworenen hatten ihn schon im vergangenen Monat schuldig gesprochen. Sie sahen es als erwiesen an, dass er die Mordwaffe besorgt hat. Der Verurteilte kündigte an, in Berufung zu gehen. Der neue Bundesarbeitsminister Schweizer nimmt seine Arbeit auf. Gestern Abend hat er von Bundespräsident Steinmeier seine Ernennungsurkunde erhalten. Schweizer kündigte an, die Rentenreform schnell auf den Weg zu bringen. Er sehe aber noch Klärungsbedarf.
5: Liegen Vorschläge auf dem Tisch. Lars Klingbeil hat, wie ich finde, völlig präzise ausgedrückt, dass sie jetzt inhaltlich weiter diskutiert werden müssen. Aber am Ende brauchen wir auch Entscheidungen.
2: Schweizer folgt auf Bärbel Baas. Die SPD-Chefin war vorgestern auch als Arbeitsministerin zurückgetreten.
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2: Hier die aktuellen Temperaturen. Berlin 15 Grad, 14 messen wir in Dresden und in Frankfurt am Main sind es 18 Grad. Es ist aufgelockert und soll heute trocken bleiben bei Höchstwerten zwischen 15 und 19 Grad. Am Oberrhein bei bis zu 21 Grad. Morgen geht es dann vor allem im Süden freundlich weiter mit Sonnenschein nach Nebel. Ansonsten ziehen ein paar Wolken durch, es soll aber trocken bleiben bei Höchstwerten zwischen 16 und 21 Grad.
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7: 15:04 ist es. Weiter geht's mit dem Nachmittag. Ich bin Mithin Gabriel. Hi.

0: Welche Projekte habt ihr denn noch in der Schublade für dieses Jahr? Vielleicht ein Gartenhaus bauen, das Bad neu fließen oder doch endlich mal Photovoltaikanlage aufs Dach? Mit ein bisschen handwerklichem Geschick kann man ja die ein oder andere Sache machen. Für viele Arbeiten braucht es aber die Hilfe von Profis. Nun ist es mittlerweile aber gar nicht mehr so einfach, Handwerker zu finden, die auch wirklich zu meinem Projekt passen und eben auch in diesem Bereich gute Arbeit leisten. Ein gutes Siegel für Handwerksbetriebe wäre da doch eine Idee. Helke Michael berichtet.
1: Ein Siegel für die besten Betriebe ihres Fachs. Der goldene Stern der Handwerksstars steht für eine ausgewählte Gemeinschaft starker und erfolgreicher Handwerksbetriebe. So Mitgründer Stefan Springer.
2: Das heißt natürlich auch, dass solche Betriebe einen Qualitätsstandard nachhaltig unter Beweis gestellt haben und das über einen längeren Zeitraum. Denn das Gütesiegel bekommt man nicht nur einfach so. Man muss mit seiner Klasse überzeugen.
1: Service- und Dienstleistungsorientierung des Betriebs, Fachexpertise, Kompetenz der Mitarbeiter, Marktauftritt, wirtschaftliche Rahmenbedingungen und der Professionalisierungsgrad werden zunächst untersucht.
2: Danach erfolgt die Unternehmensanalyse und dann erhält der Betrieb eine fundierte Standortbestimmung, wie er im Wettbewerbsumfeld aufgestellt ist. Ich bekomme konkrete Hinweise, wie ich mich auf unterschiedlichen Feldern verbessern und optimieren kann, wie mich meine potenzielle Zielgruppe besser sieht, wie ich meine Leistungen besser kommuniziere und auch wie ich am Markt auftrete.
1: Und davon profitieren am Ende auch Kunden, die oft nicht wissen, wie leistungsfähig, zuverlässig oder professionell ein Betrieb wirklich ist.
2: Und genau dies soll mit dem Siegel abgedeckt werden. Wenn der Kunde einen Betrieb mit diesem Siegel auswählt, kann er sich verlassen, den richtigen und den passenden Betrieb für sich gewählt zu haben.
1: Aktuell gibt es rund 200 Handwerksstars-Betriebe, vor allem im Bereich Sanitär, Heizung und Klimatechnik. In den kommenden 2 Jahren soll die Gemeinschaft aber auf gut 1000 Betriebe anwachsen.
2: Sukzessive kommen auch andere Gewerke hinzu, also Stuckateure, Klempner, Fliesenleger. Wir haben ja den Namen Handwerksstars auch bewusst so gewählt, um auch andere Gewerke damit einzubeziehen, weil das Handwerk ist ja breit aufgestellt.
0: Rund 200 Handwerksbetriebe sind schon bei den Handwerksstars dabei und es werden jeden Tag mehr. Weitere Infos zum Thema Gütesiegel für Handwerksbetriebe gibt's unter handwerksstars.de.

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0: Ja, gute Laune, Mittwochnachmittag hier bei Radio Saarschleifen am 14. Oktober. Schauen wir mal kurz aufs Wetter, wenn's recht ist. Hier die aktuelle RSL-Temperatur.
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0: Die aktuelle RSL-Temperatur liegt momentan bei 17 Grad. Sonniges Wetter im Saarschleifenland. Ja, die zweite Hälfte des Nachmittags, da kommen dann Wolken bei maximal 18 Grad. Und dann geht's aber sonnig Richtung Sonnenuntergang um 18.45 Uhr. Wolkenlos erstmal. Erst in der Nacht kommen dann neue Wolken bei 7 Grad. Morgen bewölkt und trocken, wieder 18 Grad. Am Freitag regnerisch bei 20 Grad.
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0: Der gute Laune Mittwochnachmittag hier bei Radio Saarschleifenland wird jetzt informativ und musikalisch. Wir schlagen das Tagebuch der großen Hits auf. Was steht drin zum heutigen Mittwoch, 14. Oktober? Kollege Christian Zimmet.
1: 14. Oktober 2011. Adele steigt mit Someone Like You in die Charts ein. 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

Im Sommer 2010 arbeitet Adele an ihrem zweiten Album 21. Und die Zeiten haben sich geändert. Für das Debütalbum ist alles eng gestrickt. Man geht in ein Studio und nimmt alles auf und dann war's das. Aber jetzt kennt man sie. Das Label ist ein bisschen großzügiger, hat mehr Vertrauen in sie und es bieten sich mehr Möglichkeiten. Zum Beispiel für Someone Like You. Den Song hat Adele in 2 Tagen alleine am Klavier geschrieben und ein Demo aufgenommen. Sie singt von dem Gefühl, das man hat, wenn man sich ganz neu verliebt. Die Begeisterung, die aus jeder Pore tropft, die Aufregung, wenn man die Person sieht oder auch nur an sie denkt. Und sie möchte den Song groß machen, jetzt, da sie es ja kann. Sie lädt ein Orchester ein, sie nimmt den Song mit der ganzen Band auf. Aber irgendwie ist sie nicht zufrieden. Irgendwas passt nicht. Natürlich wird es bombastisch und laut und energetisch, aber die Intimität geht völlig verloren. Und so entscheidet sie sich dann doch, das Orchester und die Band wieder zu streichen und singt den Song ganz alleine, ganz klein, nur ihre Stimme und ein Klavier.

0: Hier sind die zu Hause, die Hits und jetzt Tierfreunde. Hunde und Katzen sind Familienmitglieder, aber sollten die Tiere auch mit ins Schlafzimmer oder sogar mit ins Bett? Um Gottes Willen. Die Beantwortung dieser Frage kann schon mal zu hitzigen Diskussionen in einer Partnerschaft führen. Mike Wirth hat sich mal genauer angeschaut, was für den tierischen Bettgenossen spricht und was dagegen. Also ich sag dann immer, sobald der Hund uns scheidet oder die Katze oder so. Also ich finde ja, ein Haustier hat ja gar nichts im Bett zu suchen. Aber nun denn, wem es gefällt?
1: Katze und Hund mit ins Bett? Ja oder nein? Das lässt sich pauschal nicht beantworten, bestätigt auch Ricarda Gürne von Das Futterhaus. Dafür spricht, dass das Tier durchaus eine beruhigende Wirkung auf mich haben oder sogar Stress reduzieren kann.
2: Viele schlafen dadurch eigentlich schöner, besser, ruhiger. Vor allem bei Katzen wird dann auch oft die Mensch-Tier-Beziehung noch gestärkt und wird noch ein bisschen inniger. Aber ich würde immer die Schlafzimmertür offen lassen und dem Tier immer die Möglichkeit geben, zu gehen und sich auf einen eigenen Platz zurückzuziehen.
1: Wenn ich allerdings sowieso schon einen unruhigen Schlaf habe, bleibt das Tier besser in seinem eigenen Kuschelkörbchen. Denn vor allem Katzen sind nachts auch sehr aktiv.
2: Und es gibt natürlich das große Thema Parasiten. Die Zeckensaison geht los. Es gibt Flöhe und andere kleine Viecher, die ich vielleicht nicht so gerne im Bett haben möchte. Und da sollte man dann unbedingt stärker auf die Hygiene achten. Zecken- und Flohprophylaxe immer sehr, sehr pünktlich durchführen. Und die Bettwäsche einfach häufiger wechseln als sonst.
1: Wichtig ist auch, dass immer dieselbe Übernachtungsregel gilt, sagt die Expertin.
2: Also heute im Bett, morgen nicht, das versteht mein Tier nicht. Das heißt, ich muss da konsequent sein. Und das gilt natürlich auch, wenn mein Tier krank wird, alt wird, vielleicht gar nicht mehr so gut riecht. Oder es gibt einen neuen Partner, eine neue Partnerin. Dann kann das schon mal sein, dass es gar nicht mehr so schön ist, das Tier im Bett zu haben. Und es dann zu ändern, das wird schwierig.
0: Manche finden es kuschelig, andere würden Hund oder Katze niemals ins Bett lassen. Ja, das war ein Beitrag von Mike Wirth.

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0: Es wird 16 Uhr.
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2: Ich bin Jerome Nussbaum. Union und SPD haben sich auf die Einführung einer Zuckersteuer geeinigt. Der Kompromiss sieht eine zweistufige Steuer und Ausnahmen für kleinere Hersteller vor. Ab Mitte kommenden Jahres soll ein Steuersatz von 26 Cent auf gesüßte Getränke erhoben werden, mit einem Zuckergehalt ab 5 Gramm pro 100 Milliliter. Bei 8 Gramm sind es 32 Cent. Die Ausnahmen gelten für Hersteller mit weniger als 1 Million Litern gezuckerten Getränken pro Jahr. Die Sondierungsgespräche nach der Berliner Abgeordnetenhauswahl von Linken, Grünen und SPD sind erstmal ausgesetzt. Grund dafür ist, dass die wegen antisemitischer Äußerungen umstrittene linke Politikerin Emde in die Linksfraktion aufgenommen wurde. Grüne und SPD haben die Sondierungen deshalb unterbrochen. Linke Fraktionschefin Ehralp hält aber an der Abgeordneten fest, ebenso an der Antisemitismusvereinbarung.
3: Ich gehe davon aus, dass alle Abgeordneten sich jetzt klar verpflichtet haben. Es war eine intensive Debatte. Und wir alle stehen im Wort, dafür jetzt auch geschlossen einzutreten.
2: Die Berliner Grünen sind grundsätzlich bereit, die Gespräche mit der Linken weiterzuführen, fordern aber eine Erklärung. Landeschefin Stahr sagte der ARD, die Gespräche seien unterbrochen, aber nicht abgebrochen. Es hat einen Cyberangriff auf die Bauarbeiten am Fehmarn-Belt-Tunnel gegeben. Nach Medienberichten sollen Hacker eine Sicherheitslücke ausgenutzt haben, um sich Zugang zu allen IT-Systemen zu verschaffen. Dadurch funktionieren nun offenbar zum Beispiel Zugangskarten nicht mehr. Unklar ist, wer hinter dem Cyberangriff steckt. Der Tunnel unter der Ostsee soll rund 18 Kilometer lang werden und die dänische Insel Lolland mit Fehmarn verbinden. Bei Papst Leo ist Lungenkrebs festgestellt worden. Erst am Wochenende hatte er einen Knoten in seiner Lunge öffentlich gemacht. Gestern wurde das katholische Kirchenoberhaupt operiert.
4: Es handelte sich um einen bösartigen Tumor. Zunächst hatten die Nachrichten vom Heiligen Stuhl noch positiv geklungen. Die Operation sei erfolgreich gewesen und alles sei nach Plan verlaufen. Offenbar war zu diesem Zeitpunkt das Ergebnis der Gewebeuntersuchung noch unklar. Nun wird sich der Papst weiteren Untersuchungen unterziehen müssen, um abzuklären, ob sich der Krebs weiter ausgebreitet hat. Da der Knoten aber frühzeitig entdeckt wurde, gelten die Heilungsaussichten allgemein als gut. Ulrike Klein, Redaktion.
2: An der Berliner Charité geht ein neues Forschungszentrum zur Heilung von HIV in Betrieb. Bei der Eröffnung heute ist auch einer von weltweit 13 Menschen dabei, die als geheilt gelten. Vorab hieß es, viele Erkenntnisse aus der HIV-Forschung seien auch auf andere chronische Viruserkrankungen übertragbar, etwa auf Hepatitis B.
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2: Die aktuellen Temperaturen. In Köln messen wir 16 Grad, 13 sind es in Hamburg und 15 in München. Es ist aufgelockert und soll heute trocken bleiben bei Höchstwerten zwischen 15 und 19 Grad. Morgen geht es dann vor allem im Süden freundlich weiter mit Sonnenschein nach Nebel. Ansonsten ziehen ein paar Wolken durch, es soll aber trocken bleiben bei Höchstwerten zwischen 16 und 21 Grad.
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6: 16 und 4 Minuten ist es. Ich bin Meeting Gamriel und es geht weiter mit dem Nachmittag.

0: Immer mehr Menschen suchen heute nach Möglichkeiten, in Geldanlagen zu investieren, um für die Zukunft abgesichert zu sein. Wer sich nicht für den Kauf von Gold, Aktien oder Immobilien entscheidet, stößt früher oder später auf die Welt der Kryptowährungen. Ariane Stahn hat die wichtigsten Infos, was es mit den digitalen Währungen auf sich hat.
1: Was vor 10 Jahren noch sehr komplex war, ist heute deutlich verständlicher. Mittlerweile gibt es viele verschiedene Krypto-Broker und Börsen, die es Nutzern möglichst einfach machen, in Kryptowährungen zu investieren. Mike Brodowski von Bitpanda erklärt, woran wir seriöse Anbieter erkennen.
2: Punkt 1 ist hier die Regulierung. Also hat der Anbieter eine deutsche BaFin-Lizenz oder nicht? Hat der Anbieter das nicht, sollte man tatsächlich die Finger davon lassen. Ein weiteres Kriterium ist der Sitz des Anbieters. Also wenn der Kryptoanbieter auf irgendwelchen Südseeinseln oder außerhalb Europas seinen Sitz hat, ist das schon etwas, wo man vorsichtig sein sollte.
1: Welche Kryptowährung die beste ist, lässt sich pauschal nicht beantworten, sagt der Experte. Fakt ist, große Kryptowährungen wie Bitcoin sind weniger sprunghaft. Dafür bieten sie aber auch eine geringere potenzielle Rendite.
2: Es ist wie immer eigentlich beim Investieren, je höher die Rendite, desto höher auch das potenzielle Risiko.
1: Dennoch kann Bitcoin für Anfänger ein guter Startpunkt sein.
2: Andere Coins wie beispielsweise Ethereum oder Solana sind mittlerweile jedoch auch sehr beliebt und sehr groß. Eine gute Sache sind hier gerade verschiedene Indexangebote, in die man investieren kann, die beispielsweise die 10 oder auch 25 größten Kryptowährungen automatisch abdecken. Solche gibt es beispielsweise auch bei Bitpanda.
1: Entscheidend ist, sich gut über den Markt zu informieren.
2: Zudem gilt immer, investiere nur so viel Geld, wie du bereit bist zu verlieren. Und diversifiziere dein Portfolio, das heißt investiere in verschiedene Anlageklassen und nicht alles in Krypto.
0: Neben Aktien, Immobilien oder Gold rückt nun auch der Handel mit Kryptowährungen vermehrt ins Interesse der Anleger. Weitere Informationen gibt's im Netz.

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0: Ja, gute Laune Mittwochnachmittag hier bei Radio Saarschleifenland. Jetzt, meine Damen und Herren, Ohren auf, denn ich habe für euch das Wetter. Und die aktuelle RSL-Temperatur.
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0: Die aktuelle RSL-Temperatur liegt so bei 18 Grad. Dann fällt sie wieder Richtung 17 Grad. Ja, es ist bewölkt, aber wenn die Sendung hier vorbei ist, scheint nochmal die Sonne bis 18.45 Uhr. Da ist nämlich der Sonnenuntergang. Wolkenlos geht es dann erstmal Richtung Nacht. Aber im Laufe der Nacht kommen neue Wolken. Die Werte gehen runter bis auf 7 Grad. Das heißt zudecken und einkuscheln. Morgen bewölkt und trockenes Wetter wieder bei 18 Grad. Am Freitag haben wir ein bisschen Nieselregen, nicht viel. Das Ganze dann bei 20 Grad.
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1: Hits auf Hits gibt's hier zu hören bei euer Lieblingssender und zu manchen Hits liefern wir auch Informationen, so wie jetzt. Wir schlagen es auf, das Tagebuch der großen Hits. Was steht drin zum heutigen 14. Oktober?
2: 14. Oktober 1989. Alice Cooper ist mit Poison neu in den Charts. Cooper singt von einem Mädchen, das nicht gut für ihn ist. Trotzdem kann er ihrem Charme nicht widerstehen. Dabei gibt's auch ein gewisses Level von Masochismus im Song, denn Cooper singt davon, wie er sie am liebsten verletzen würde, nur damit sie einmal seinen Namen schreit. Songproduzent Desmond Child schreibt den Song gemeinsam mit Alice Cooper. Child erzählt in einem Interview, wie wichtig Charaktere für Musiker sind. Ursprünglich hieß hier nur die Band Alice Cooper. Irgendwann haben die Leute aber angefangen, Sänger Vincent Furnier Alice Cooper zu nennen. Und genau dasselbe ist auch bei der Band Meatloaf passiert. Und daraus ergeben sich dann ganz neue, oft übertriebene Persönlichkeiten. Deswegen seien ihre Songs auch immer so ein bisschen theatralisch. Und das hört man in Poison besonders gut. Und dieser rockige Song macht immer wieder verdammt viel Spaß. Eben typisch Alice Cooper. Und es spielt keine Rolle, ob es jetzt die Band oder der Typ ist.

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2: Besuchen Sie den Tier- und Archepark im Plättelbornweg in Merzig. Der Park beherbergt vom Aussterben bedrohter Nutztierarten, wie zum Beispiel Karakulschafe, Thüringer Waldziege, Hinterwälder Rinder und viele, viele mehr. Der Park ist immer bei freiem Eintritt für Sie geöffnet.
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0: Es wird 17 Uhr.
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2: Ich bin Jerome Nussbaum. Union und SPD haben sich auf die Einführung einer Zuckersteuer geeinigt. Der Kompromiss sieht eine zweistufige Steuer und Ausnahmen für kleinere Hersteller vor. Ab Mitte kommenden Jahres soll ein Steuersatz von 26 Cent auf gesüßte Getränke erhoben werden, mit einem Zuckergehalt ab 5 Gramm pro 100 Milliliter. Bei 8 Gramm sind es 32 Cent. Die Ausnahmen gelten für Hersteller mit weniger als 1 Million Litern gezuckerten Getränken pro Jahr. Die Sondierungsgespräche nach der Berliner Abgeordnetenhauswahl von Linken, Grünen und SPD sind erstmal ausgesetzt. Grund dafür ist, dass die wegen antisemitischer Äußerungen umstrittene linke Politikerin Emde in die Linksfraktion aufgenommen wurde. Grüne und SPD haben die Sondierungen deshalb unterbrochen. Linke Fraktionschefin Eralp hält aber an der Abgeordneten fest, ebenso an der Antisemitismusvereinbarung.
3: Ich gehe davon aus, dass alle Abgeordneten sich jetzt klar verpflichtet haben. Es war eine intensive Debatte. Und wir alle stehen im Wort, dafür jetzt auch geschlossen einzutreten.
2: Die Berliner Grünen sind grundsätzlich bereit, die Gespräche mit der Linken weiterzuführen, fordern aber eine Erklärung. Landeschefin Stahr sagte der ARD, die Gespräche seien unterbrochen, aber nicht abgebrochen. Es hat einen Cyberangriff auf die Bauarbeiten am Fehmarn-Belt-Tunnel gegeben. Nach Medienberichten sollen Hacker eine Sicherheitslücke ausgenutzt haben, um sich Zugang zu allen IT-Systemen zu verschaffen. Dadurch funktionieren nun offenbar zum Beispiel Zugangskarten nicht mehr. Unklar ist, wer hinter dem Cyberangriff steckt. Der Tunnel unter der Ostsee soll rund 18 Kilometer lang werden und die dänische Insel Lolland mit Fehmarn verbinden. Bei Papst Leo ist Lungenkrebs festgestellt worden. Erst am Wochenende hatte er einen Knoten in seiner Lunge öffentlich gemacht. Gestern wurde das katholische Kirchenoberhaupt operiert.
4: Es handelte sich um einen bösartigen Tumor. Zunächst hatten die Nachrichten vom Heiligen Stuhl noch positiv geklungen. Die Operation sei erfolgreich gewesen und alles sei nach Plan verlaufen. Offenbar war zu diesem Zeitpunkt das Ergebnis der Gewebeuntersuchung noch unklar. Nun wird sich der Papst weiteren Untersuchungen unterziehen müssen, um abzuklären, ob sich der Krebs weiter ausgebreitet hat. Da der Knoten aber frühzeitig entdeckt wurde, gelten die Heilungsaussichten allgemein als gut. Ulrike Klein, Redaktion.
2: An der Berliner Charité geht ein neues Forschungszentrum zur Heilung von HIV in Betrieb. Bei der Eröffnung heute ist auch einer von weltweit 13 Menschen dabei, die als geheilt gelten. Vorab hieß es, viele Erkenntnisse aus der HIV-Forschung seien auch auf andere chronische Viruserkrankungen übertragbar, etwa auf Hepatitis B.
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2: Die aktuellen Temperaturen. In Köln messen wir 16 Grad, 13 sind es in Hamburg und 15 in München. Es ist aufgelockert und soll heute trocken bleiben bei Höchstwerten zwischen 15 und 19 Grad. Morgen geht es dann vor allem im Süden freundlich weiter mit Sonnenschein nach Nebel. Ansonsten ziehen ein paar Wolken durch, es soll aber trocken bleiben bei Höchstwerten zwischen 16 und 21 Grad.
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6: Auf geht's in die nächste Stunde. 17 und 4 Minuten ist es. Hier ist der Nachmittag. Ich bin Metin Gemriel.

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1: 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Also egal, wo man angerufen hat.
2: Bei uns war das so, dass unsere Waschmaschine nicht mehr abgepumpt hat. 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Kann aber noch so 3 bis 4 Wochen dauern, bis sie an der Reihe sind.
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0: Tag hier bei Radio Saarschleifenland. Jetzt, meine Damen und Herren, Ohren auf, denn ich habe für euch das Wetter. Und die aktuelle RSL-Temperatur.
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0: Die aktuelle RSL-Temperatur liegt so bei 18 Grad. Dann fällt sie wieder Richtung 17 Grad. Ja, es ist bewölkt, aber wenn die Sendung hier vorbei ist, scheint nochmal die Sonne bis 18.45 Uhr. Da ist nämlich der Sonnenuntergang. Wolkenlos geht es dann erstmal Richtung Nacht. Aber im Laufe der Nacht kommen neue Wolken. Die Werte gehen runter bis auf 7 Grad. Das heißt zudecken und einkuscheln. Morgen bewölkt und trockenes Wetter wieder bei 18 Grad. Am Freitag haben wir ein bisschen Nieselregen, nicht viel. Das Ganze dann bei 20 Grad.
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0: Hits auf Hits gibt's hier zu hören bei euer Lieblingssender und zu manchen Hits liefern wir auch Informationen, so wie jetzt. Wir schlagen es auf, das Tagebuch der großen Hits. Was steht drin zum heutigen 14. Oktober?
1: 14. Oktober 2017. Alle Farben und Sam Gray haben ihren Song Never Too Late neu rausgebracht. Franz Zimmer wird 1985 in Berlin geboren. Schon früh ist er fasziniert von der Kunst. Er liebt die Bilder von Hundertwasser. Am liebsten würde er auch Künstler werden. Er zeichnet und malt auch gerne selbst und bewirbt sich nach der Schule an der Universität der Künste in Berlin. Aber die lehnt ihn ab. Also macht Franz das, was ihm so zufliegt. Er arbeitet mal als Barkeeper und verkauft nebenher selbst gemalte Postkarten. Dann arbeitet er als Konditor und perfektioniert den American Cheesecake. Und er legt auf. Zuerst bei Geburtstagsfeiern von Freunden und dann in dem ein oder anderen Berliner Club. So langsam verschiebt sich sein Fokus. Weg von der Kunst hin zur Musik. Zuerst nennt er sich 100 Farben, in Anlehnung an sein Vorbild 100 Wasser, aber nennt sich dann doch recht schnell alle Farben. Klingt einfach besser, findet er. Also macht er immer mehr Musik und wird nach und nach zu einem der gefragtesten DJs und Produzenten der Welt. Sänger auf dem ganzen Globus wollen auf seinen Songs singen. Aber Franz ist wählerisch. Es muss schon passen zwischen ihm und dem Sänger. Und das tut es bei Sam Gray. Zusammen nehmen die beiden 2017 den Song

So, das war's jetzt. Das war Radio Saarschleifenland, der Mittwochnachmittag. Und ja, nächste Woche ist ja Kollege Christian Lorenz wieder da. Der ist momentan in Paris. Ja, so gut müsste man es haben. Aber egal, ich bin ja gerne hier. Und gleich geht's weiter mit den ganzen Hits, die bei uns zu Hause sind. Ich bin morgen wieder da. Ich bin Meeting Jamre, sage tschüss bis in 12 Stunden. Und jetzt bin ich weg.

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0: Es wird 18 Uhr.
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2: Ich bin Jerome Nussbaum. Die Bundesregierung hat die geplante Zuckersteuer auf den Weg gebracht. Sie soll dazu dienen, sowohl die Beiträge für die gesetzliche Krankenversicherung stabil zu halten, als auch einen wichtigen Beitrag zum Schutz der Gesundheit zu leisten, vor allem von Kindern und Jugendlichen, betont das Bundesfinanzministerium.
3: Der Kompromiss von Union und SPD sieht eine zweistufige Steuer und Ausnahmen für kleinere Hersteller vor. So soll ab Mitte kommenden Jahres ein Steuersatz von 26 Cent auf gesüßte Getränke erhoben werden, mit einem Zuckergehalt ab 5 Gramm pro 100 Milliliter. Bei 8 Gramm sind es 32 Cent. Die Ausnahmen gelten für Hersteller mit weniger als 1 Million Litern gezuckerten Getränken pro Jahr. Noah Ulrich, Redaktion.
2: Eine Gefängnismitarbeiterin der JVA Geldern sitzt in U-Haft. Ihr wird vorgeworfen, Schmuggelware an Insassen geliefert zu haben. Die Gefängnisleitung selbst hat laut Staatsanwaltschaft Kleve Anzeige erstattet. Konkret geht es um Drogenhandel und Bestechlichkeit. So soll die JVA-Mitarbeiterin auch Handys an Gefangene übergeben und dabei nicht alleine gearbeitet haben. Die Ermittlungen richten sich gegen 4 weitere Verdächtige. Die angeblich durch US-Präsident Trump zustande gekommene Energiewaffenruhe zwischen Russland und der Ukraine ist gescheitert. Russland hat nach Angaben aus der Ukraine das Land erneut mit massiven Raketen- und Drohnenangriffen überzogen.
4: Dabei wurde ein Heizkraftwerk in Kiew getroffen, ebenso Energieinfrastruktur in Rakhiv. 600.000 Menschen hatten danach keinen Strom. Auch ein Wohnhaus wurde angegriffen, mindestens 2 Menschen starben. Und offenbar gab es diesmal keine Vorwarnung aus den USA. Der militärische Starlink-Dienst für die ukrainische Armee soll derzeit eingeschränkt sein. Präsident Zelensky ruft Trump nun auf, harte Sanktionen gegen Russland zu verhängen. Das kürzlich von ihm unterzeichnete Lindsey Graham-Gesetz erlaube und regele dies. Russland habe die Chance zur Deeskalation verspielt. Ulrike Klein, Redaktion.
2: Der Drahtzieher der tödlichen Schüsse auf Rapper Tupac Shakur kommt für 40 Jahre ins Gefängnis. Der Mord in Las Vegas liegt schon knapp 30 Jahre zurück. Nun hat ein Gericht dort den heute 63-jährigen beschuldigten früheren Kopf einer Gang verurteilt. Die Geschworenen hatten ihn schon im vergangenen Monat schuldig gesprochen. Sie sahen es als erwiesen an, dass er die Mordwaffe besorgt hat. Der Verurteilte kündigte an, in Berufung zu gehen. Der neue Bundesarbeitsminister Schweizer nimmt seine Arbeit auf. Gestern Abend hat er von Bundespräsident Steinmeier seine Ernennungsurkunde erhalten. Schweizer kündigte an, die Rentenreform schnell auf den Weg zu bringen. Er sehe aber noch Klärungsbedarf.
5: Liegen Vorschläge auf dem Tisch. Lars Klingbeil hat, wie ich finde, völlig präzise ausgedrückt, dass sie jetzt inhaltlich weiter diskutiert werden müssen. Aber am Ende brauchen wir auch Entscheidungen.
2: Schweizer folgt auf Bärbel Baas. Die SPD-Chefin war vorgestern auch als Arbeitsministerin zurückgetreten.
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2: Die aktuellen Temperaturen. In Köln messen wir 16 Grad, 13 sind es in Hamburg und 15 in München. Es ist aufgelockert und soll heute trocken bleiben bei Höchstwerten zwischen 15 und 19 Grad. Morgen geht es dann vor allem im Süden freundlich weiter mit Sonnenschein nach Nebel. Ansonsten ziehen ein paar Wolken durch, es soll aber trocken bleiben bei Höchstwerten zwischen 16 und 21 Grad.
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0: der Last. Wir hoffen.
1: Es wird 19 Uhr.
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3: Ich bin Jerome Nussbaum. Die Bundesregierung hat die geplante Zuckersteuer auf den Weg gebracht. Sie soll dazu dienen, sowohl die Beiträge für die gesetzliche Krankenversicherung stabil zu halten, als auch einen wichtigen Beitrag zum Schutz der Gesundheit zu leisten, vor allem von Kindern und Jugendlichen, betont das Bundesfinanzministerium.
4: Der Kompromiss von Union und SPD sieht eine zweistufige Steuer und Ausnahmen für kleinere Hersteller vor. So soll ab Mitte kommenden Jahres ein Steuersatz von 26 Cent auf gesüßte Getränke erhoben werden, mit einem Zuckergehalt ab 5 Gramm pro 100 Milliliter. Bei 8 Gramm sind es 32 Cent. Die Ausnahmen gelten für Hersteller mit weniger als 1 Million Litern gezuckerten Getränken pro Jahr. Noah Ulrich, Redaktion.
3: Eine Gefängnismitarbeiterin der JVA Geldern sitzt in U-Haft. Ihr wird vorgeworfen, Schmuggelware an Insassen geliefert zu haben. Die Gefängnisleitung selbst hat laut Staatsanwaltschaft Kleve Anzeige erstattet. Konkret geht es um Drogenhandel und Bestechlichkeit. So soll die JVA-Mitarbeiterin auch Handys an Gefangene übergeben und dabei nicht alleine gearbeitet haben. Die Ermittlungen richten sich gegen 4 weitere Verdächtige. Die angeblich durch US-Präsident Trump zustande gekommene Energiewaffenruhe zwischen Russland und der Ukraine ist gescheitert. Russland hat nach Angaben aus der Ukraine das Land erneut mit massiven Raketen- und Drohnenangriffen überzogen.
5: Dabei wurde ein Heizkraftwerk in Kiew getroffen, ebenso Energieinfrastruktur in Rakhiv. 600.000 Menschen hatten danach keinen Strom. Auch ein Wohnhaus wurde angegriffen, mindestens 2 Menschen starben. Und offenbar gab es diesmal keine Vorwarnung aus den USA. Der militärische Starlink-Dienst für die ukrainische Armee soll derzeit eingeschränkt sein. Präsident Zelensky ruft Trump nun auf, harte Sanktionen gegen Russland zu verhängen. Das kürzlich von ihm unterzeichnete Lindsey Graham-Gesetz erlaube und regele dies. Russland habe die Chance zur Deeskalation verspielt. Ulrike Klein, Redaktion.
3: Der Drahtzieher der tödlichen Schüsse auf Rapper Tupac Shakur kommt für 40 Jahre ins Gefängnis. Der Mord in Las Vegas liegt schon knapp 30 Jahre zurück. Nun hat ein Gericht dort den heute 63-jährigen beschuldigten früheren Kopf einer Gang verurteilt. Die Geschworenen hatten ihn schon im vergangenen Monat schuldig gesprochen. Sie sahen es als erwiesen an, dass er die Mordwaffe besorgt hat. Der Verurteilte kündigte an, in Berufung zu gehen. Der neue Bundesarbeitsminister Schweizer nimmt seine Arbeit auf. Gestern Abend hat er von Bundespräsident Steinmeier seine Ernennungsurkunde erhalten. Schweizer kündigte an, die Rentenreform schnell auf den Weg zu bringen. Er sehe aber noch Klärungsbedarf.
6: Liegen Vorschläge auf dem Tisch. Lars Klingbeil hat, wie ich finde, völlig präzise ausgedrückt, dass sie jetzt inhaltlich weiter diskutiert werden müssen. Aber am Ende brauchen wir auch Entscheidungen.
3: Schweizer folgt auf Bärbel Baas. Die SPD-Chefin war vorgestern auch als Arbeitsministerin zurückgetreten.
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3: Die aktuellen Temperaturen. In Köln messen wir 16 Grad, 13 sind es in Hamburg und 15 in München. Es ist aufgelockert und soll heute trocken bleiben, bei Höchstwerten zwischen 15 und 19 Grad. Morgen geht es dann vor allem im Süden freundlich weiter, mit Sonnenschein nach Nebel. Ansonsten ziehen ein paar Wolken durch, es soll aber trocken bleiben, bei Höchstwerten zwischen 16 und 21 Grad.
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0: Es wird 20 Uhr.
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2: Ich bin Jerome Nussbaum. 4 Jahre nach den Anschlägen auf die Nord Stream Pipelines hat vor dem Oberlandesgericht Hamburg der Prozess begonnen. Ein heute 50-jähriger Ukrainer muss sich verantworten.
3: Gleich zu Beginn forderten seine Verteidiger die Einstellung des Verfahrens. Weil er als Offizier des ukrainischen Militärs keine Aussagegenehmigung habe, müsse er sich mit verbundenen Händen verteidigen, so die Anwälte. Dem Ukrainer wird vorgeworfen, den Sprengstoffanschlag auf die Gasleitungen im September 2022 geplant zu haben. Mit seinem Team soll er die Operation von Wieg auf Rügen aus mit einer gecharterten Segeljacht als Kommandozentrale gestartet haben. Wie es vor dem Prozess hieß, seien die Männer der Meinung, dass die Pipelines den russischen Angriffskrieg finanzierten. Ulrike Klein, Redaktion.
2: Nach dem Sondierungsstopp bei Linken, Grünen und SPD spricht der Berliner CDU-Fraktionschef Evers von einer Schande für Berlin. Beim Nachrichtensender Welt hat er einen neuen Beschluss der Linken von gestern scharf kritisiert und gesagt, wenige Tage darauf sei das alles nichts mehr wert. Man habe stattdessen ein Papier gefasst, in dem die Stärkung von Polizei und Verfassungsschutz nicht mehr auftauche und in dem eine ganz andere Antisemitismus-Definition gewählt worden sei, so Evers. Union und SPD haben sich auf die Einführung einer Zuckersteuer geeinigt. Der Kompromiss sieht eine zweistufige Steuer und Ausnahmen für kleinere Hersteller vor. Ab Mitte kommenden Jahres soll ein Steuersatz von 26 Cent auf gesüßte Getränke erhoben werden, mit einem Zuckergehalt ab 5 Gramm pro 100 Milliliter. Bei 8 Gramm sind es 32 Cent. Die Ausnahmen gelten für Hersteller mit weniger als 1 Million Litern gezuckerten Getränken pro Jahr. Es hat einen Cyberangriff auf die Bauarbeiten am Fehmarn-Belt-Tunnel gegeben. Nach Medienberichten sollen Hacker eine Sicherheitslücke ausgenutzt haben, um sich Zugang zu allen IT-Systemen zu verschaffen. Dadurch funktionieren nun offenbar zum Beispiel Zugangskarten nicht mehr. Unklar ist, wer hinter dem Cyberangriff steckt. Der Tunnel unter der Ostsee soll rund 18 Kilometer lang werden und die dänische Insel Lolland mit Fehmarn verbinden. Ein einzelner Spieler aus Nordrhein-Westfalen bekommt den Maximalgewinn beim Euro-Jackpot. 120 Millionen Euro sind es. Laut Lotto24 handelt es sich um einen 35-Jährigen aus dem Kreis Mettmann. Er hatte die 5 richtigen Gewinnzahlen und die beiden Euro-Zahlen korrekt getippt. Weitere jeweils gut 3 Millionen Euro aus der zweiten Gewinnklasse gehen unter anderem nach Hessen und Niedersachsen.
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2: Die Temperaturen liegen im Moment in Hamburg bei 8 Grad, 10 messen wir in Berlin und 11 sind es in Dresden. In den nächsten Stunden bleibt es meist gering bewölkt oder klar, gebietsweise kann sich zum Morgen hin dichter Nebel bilden. Tagsüber löst er sich dann auf und es wird heiter bis wolkig sein und trocken bleiben, bei milden Höchstwerten von 16 bis 21 Grad.
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0: Es wird 21 Uhr.
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2: Ich bin Jerome Nussbaum. 4 Jahre nach den Anschlägen auf die Nord Stream Pipelines hat vor dem Oberlandesgericht Hamburg der Prozess begonnen. Ein heute 50-jähriger Ukrainer muss sich verantworten.
3: Gleich zu Beginn forderten seine Verteidiger die Einstellung des Verfahrens. Weil er als Offizier des ukrainischen Militärs keine Aussagegenehmigung habe, müsse er sich mit verbundenen Händen verteidigen, so die Anwälte. Dem Ukrainer wird vorgeworfen, den Sprengstoffanschlag auf die Gasleitungen im September 2022 geplant zu haben. Mit seinem Team soll er die Operation von Wieg auf Rügen aus mit einer gecharterten Segeljacht als Kommandozentrale gestartet haben. Wie es vor dem Prozess hieß, seien die Männer der Meinung, dass die Pipelines den russischen Angriffskrieg finanzierten. Ulrike Klein, Redaktion.
2: Nach dem Sondierungsstopp bei Linken, Grünen und SPD spricht der Berliner CDU-Fraktionschef Evers von einer Schande für Berlin. Beim Nachrichtensender Welt hat er einen neuen Beschluss der Linken von gestern scharf kritisiert und gesagt, wenige Tage darauf sei das alles nichts mehr wert. Man habe stattdessen ein Papier gefasst, in dem die Stärkung von Polizei und Verfassungsschutz nicht mehr auftauche und in dem eine ganz andere Antisemitismus-Definition gewählt worden sei, so Evers. Union und SPD haben sich auf die Einführung einer Zuckersteuer geeinigt. Der Kompromiss sieht eine zweistufige Steuer und Ausnahmen für kleinere Hersteller vor. Ab Mitte kommenden Jahres soll ein Steuersatz von 26 Cent auf gesüßte Getränke erhoben werden, mit einem Zuckergehalt ab 5 Gramm pro 100 Milliliter. Bei 8 Gramm sind es 32 Cent. Die Ausnahmen gelten für Hersteller mit weniger als 1 Million Litern gezuckerten Getränken pro Jahr. Es hat einen Cyberangriff auf die Bauarbeiten am Fehmarn-Belt-Tunnel gegeben. Nach Medienberichten sollen Hacker eine Sicherheitslücke ausgenutzt haben, um sich Zugang zu allen IT-Systemen zu verschaffen. Dadurch funktionieren nun offenbar zum Beispiel Zugangskarten nicht mehr. Unklar ist, wer hinter dem Cyberangriff steckt. Der Tunnel unter der Ostsee soll rund 18 Kilometer lang werden und die dänische Insel Lolland mit Fehmarn verbinden. Ein einzelner Spieler aus Nordrhein-Westfalen bekommt den Maximalgewinn beim Euro-Jackpot. 120 Millionen Euro sind es. Laut Lotto24 handelt es sich um einen 35-Jährigen aus dem Kreis Mettmann. Er hatte die 5 richtigen Gewinnzahlen und die beiden Euro-Zahlen korrekt getippt. Weitere jeweils gut 3 Millionen Euro aus der zweiten Gewinnklasse gehen unter anderem nach Hessen und Niedersachsen.
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2: Die Temperaturen liegen im Moment in Hamburg bei 8 Grad, 10 messen wir in Berlin und 11 sind es in Dresden. In den nächsten Stunden bleibt es meist gering bewölkt oder klar, gebietsweise kann sich zum Morgen hin dichter Nebel bilden. Tagsüber löst er sich dann auf und es wird heiter bis wolkig sein und trocken bleiben, bei milden Höchstwerten von 16 bis 21 Grad.
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0: Es wird 22 Uhr.
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2: Ich bin Jerome Nussbaum. Das war der Tag. 4 Jahre nach den Anschlägen auf die Nord Stream Pipelines hat vor dem Oberlandesgericht Hamburg der Prozess begonnen. Ein heute 50-jähriger Ukrainer muss sich verantworten.
3: Gleich zu Beginn forderten seine Verteidiger die Einstellung des Verfahrens. Weil er als Offizier des ukrainischen Militärs keine Aussagegenehmigung habe, müsse er sich mit verbundenen Händen verteidigen, so die Anwälte. Dem Ukrainer wird vorgeworfen, den Sprengstoffanschlag auf die Gasleitungen im September 2022 geplant zu haben. Mit seinem Team soll er die Operation von Wieg auf Rügen aus mit einer gecharterten Segeljacht als Kommandozentrale gestartet haben. Wie es vor dem Prozess hieß, seien die Männer der Meinung, dass die Pipelines den russischen Angriffskrieg finanzierten. Ulrike Klein, Redaktion.
2: Die Berliner Grünen sind grundsätzlich bereit, ihre Sondierungsgespräche mit den Linken fortzusetzen. Landeschefin Stahr sagte der ARD, die Gespräche seien unterbrochen und nicht abgebrochen. Die Linkspartei müsse aber erklären, welche Vereinbarung sie mit ihrer Fraktion geschlossen habe. Wichtig sei, dass man sich an die geltenden Verabredungen zum Kampf gegen Antisemitismus halte. Die Bundesregierung hat die geplante Zuckersteuer auf den Weg gebracht. Sie soll dazu dienen, sowohl die Beiträge für die gesetzliche Krankenversicherung stabil zu halten, als auch einen wichtigen Beitrag zum Schutz der Gesundheit zu leisten, vor allem von Kindern und Jugendlichen, betont das Bundesfinanzministerium.
4: Der Kompromiss von Union und SPD sieht eine zweistufige Steuer und Ausnahmen für kleinere Hersteller vor. So soll ab Mitte kommenden Jahres ein Steuersatz von 26 Cent auf gesüßte Getränke erhoben werden, mit einem Zuckergehalt ab 5 Gramm pro 100 Milliliter. Bei 8 Gramm sind es 32 Cent. Die Ausnahmen gelten für Hersteller mit weniger als 1 Million Litern gezuckerten Getränken pro Jahr. Noah Ulrich, Redaktion.
2: Der Drahtzieher der tödlichen Schüsse auf Rapper Tupac Shakur kommt für 40 Jahre ins Gefängnis. Der Mord in Las Vegas liegt schon knapp 30 Jahre zurück. Nun hat ein Gericht dort den heute 63-jährigen beschuldigten früheren Kopf einer Gang verurteilt. Die Geschworenen hatten ihn schon im vergangenen Monat schuldig gesprochen. Sie sahen es als erwiesen an, dass er die Mordwaffe besorgt hat. Der Verurteilte kündigte an, in Berufung zu gehen. Der neue Bundesarbeitsminister Schweizer hat seine Arbeit aufgenommen. Gestern Abend hat er von Bundespräsident Steinmeier seine Ernennungsurkunde erhalten. Schweizer kündigte an, die Rentenreform schnell auf den Weg zu bringen. Er sehe aber noch Klärungsbedarf.
5: Liegen Vorschläge auf dem Tisch. Lars Klingbeil hat, wie ich finde, völlig präzise ausgedrückt, dass sie jetzt inhaltlich weiter diskutiert werden müssen. Aber am Ende brauchen wir auch Entscheidungen.
2: Schweizer folgt auf Bärbel Baas. Die SPD-Chefin war vorgestern auch als Arbeitsministerin zurückgetreten.
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2: Wir schauen auf die aktuellen Temperaturen. Köln 10 Grad, Hamburg 7 und in Frankfurt am Main messen wir 9 Grad. In den nächsten Stunden bleibt es meist gering bewölkt oder klar. Gebietsweise kann sich zum Morgen hin dichter Nebel bilden. Tagsüber löst er sich dann auf und es wird heiter bis wolkig sein und trocken bleiben. Bei milden Höchstwerten von 16 bis 21 Grad.
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0: Es wird 23 Uhr.
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2: Ich bin Jerome Nussbaum. Das war der Tag. 4 Jahre nach den Anschlägen auf die Nord Stream Pipeline hat vor dem Oberlandesgericht Hamburg der Prozess begonnen. Ein heute 50-jähriger Ukrainer muss sich verantworten.
3: Gleich zu Beginn forderten seine Verteidiger die Einstellung des Verfahrens. Weil er als Offizier des ukrainischen Militärs keine Aussagegenehmigung habe, müsse er sich mit verbundenen Händen verteidigen, so die Anwälte. Dem Ukrainer wird vorgeworfen, den Sprengstoffanschlag auf die Gasleitungen im September 2022 geplant zu haben. Mit seinem Team soll er die Operation von Wieg auf Rügen aus mit einer gecharterten Segeljacht als Kommandozentrale gestartet haben. Wie es vor dem Prozess hieß, seien die Männer der Meinung, dass die Pipelines den russischen Angriffskrieg finanzierten. Ulrike Klein, Redaktion.
2: Die Berliner Grünen sind grundsätzlich bereit, ihre Sondierungsgespräche mit den Linken fortzusetzen. Landeschefin Stahr sagte der ARD, die Gespräche seien unterbrochen und nicht abgebrochen. Die Linkspartei müsse aber erklären, welche Vereinbarung sie mit ihrer Fraktion geschlossen habe. Wichtig sei, dass man sich an die geltenden Verabredungen zum Kampf gegen Antisemitismus halte. Die Bundesregierung hat die geplante Zuckersteuer auf den Weg gebracht. Sie soll dazu dienen, sowohl die Beiträge für die gesetzliche Krankenversicherung stabil zu halten, als auch einen wichtigen Beitrag zum Schutz der Gesundheit zu leisten, vor allem von Kindern und Jugendlichen, betont das Bundesfinanzministerium.
4: Der Kompromiss von Union und SPD sieht eine zweistufige Steuer und Ausnahmen für kleinere Hersteller vor. So soll ab Mitte kommenden Jahres ein Steuersatz von 26 Cent auf gesüßte Getränke erhoben werden, mit einem Zuckergehalt ab 5 Gramm pro 100 Milliliter. Bei 8 Gramm sind es 32 Cent. Die Ausnahmen gelten für Hersteller mit weniger als 1 Million Litern gezuckerten Getränken pro Jahr. Noah Ulrich, Redaktion.
2: Der Drahtzieher der tödlichen Schüsse auf Rapper Tupac Shakur kommt für 40 Jahre ins Gefängnis. Der Mord in Las Vegas liegt schon knapp 30 Jahre zurück. Nun hat ein Gericht dort den heute 63-jährigen beschuldigten früheren Kopf einer Gang verurteilt. Die Geschworenen hatten ihn schon im vergangenen Monat schuldig gesprochen. Sie sahen es als erwiesen an, dass er die Mordwaffe besorgt hat. Der Verurteilte kündigte an, in Berufung zu gehen. Der neue Bundesarbeitsminister Schweizer hat seine Arbeit aufgenommen. Gestern Abend hat er von Bundespräsident Steinmeier seine Ernennungsurkunde erhalten. Schweizer kündigte an, die Rentenreform schnell auf den Weg zu bringen. Er sehe aber noch Klärungsbedarf.
5: Liegen Vorschläge auf dem Tisch. Lars Klingbeil hat, wie ich finde, völlig präzise ausgedrückt, dass sie jetzt inhaltlich weiter diskutiert werden müssen. Aber am Ende brauchen wir auch Entscheidungen.
2: Schweizer folgt auf Bärbel Baas. Die SPD-Chefin war vorgestern auch als Arbeitsministerin zurückgetreten.
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2: Wir schauen auf die aktuellen Temperaturen. Köln 10 Grad, Hamburg 7 und in Frankfurt am Main messen wir 9 Grad. In den nächsten Stunden bleibt es meist gering bewölkt oder klar. Gebietsweise kann sich zum Morgen hin dichter Nebel bilden. Tagsüber löst er sich dann auf und es wird heiter bis wolkig sein und trocken bleiben. Bei milden Höchstwerten von 16 bis 21 Grad.
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0: Es wird 0 Uhr.
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2: Ich bin Jerome Nussbaum. Das wird der Tag. In Brüssel kommen die Staats- und Regierungschefs der 27 EU-Länder heute zu ihrem zweitägigen Herbstgipfel zusammen. Im Zentrum der Beratungen stehen die Stärkung der europäischen Wirtschaft und Wettbewerbsfähigkeit.
3: Es geht aber auch um die weitere Koordination in der Migrationspolitik sowie die anhaltende Unterstützung für die Ukraine. Aus deutscher Sicht geht die Bundesregierung mit klaren Prioritäten für Bürokratieabbau, Investitionsanreize im Binnenmarkt und die Sicherung der europäischen Außengrenzen in die Verhandlungen. Gestern stimmte Bundeskanzler Merz den Bundestag in einer Regierungserklärung auf die anstehenden Gipfelthemen ein. Neben der Wirtschaftspolitik beraten die Staats- und Regierungschefs auch über die strategische Autonomie Europas im Bereich der Verteidigung und der kritischen Infrastruktur. Noah Ulrich, Redaktion.
2: Im Bundestag steht heute ein zentrales Gesundheitsthema auf der Tagesordnung, das Gesetzgebungsverfahren zur bundesweiten Notfallreform. Ziel ist es, die völlig überlasteten Krankenhausnotaufnahmen durch integrierte Notfallzentren und eine stärkere digitale Patientensteuerung bundesweit zu entlasten. Die Debatte hat unmittelbare Auswirkungen auf das Rettungswesen sowie die Akutversorgung in allen 16 Bundesländern. In Nordrhein-Westfalen gewinnen zivilgesellschaftliche und gewerkschaftliche Bündnisse an Dynamik, die im Vorfeld einer bundesweiten Kundgebung in Berlin Akzente setzen. Mit Aktionen und Appellen wie der Überbringung von Initiativen zum Thema AfD-Verbot prüfen, setzen Verbände in NRW deutliche Signale. Das Vorgehen wird im bevölkerungsreichsten Bundesland aufmerksam verfolgt, da NRW oft als Taktgeber für innenpolitische und gesellschaftliche Debatten im Bund gilt. In Bayern stehen heute Beratungen der Landespolitik und der Bayerischen Wirtschaftsverbände zur nachhaltigen Sicherung der Energieversorgung und Industrieinfrastruktur im Mittelpunkt. Angesichts der bundesweiten Diskussionen um den Bau von Wasserstoffkernnetzen und den Ausbau von Stromtrassen fordert die Staatsregierung Garantien für verlässliche Rahmenbedingungen für den Industriestandort Süddeutschland.
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2: Wir schauen auf die aktuellen Temperaturen. Köln 10 Grad, Hamburg 7 und in Frankfurt am Main messen wir 9 Grad. In den nächsten Stunden bleibt es meist gering bewölkt oder klar. Gebietsweise kann sich zum Morgen hin dichter Nebel bilden. Tagsüber löst er sich dann auf und es wird heiter bis wolkig sein und trocken bleiben. Bei milden Höchstwerten von 16 bis 21 Grad.
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0: Es wird 1 Uhr.
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2: Ich bin Jerome Nussbaum. Das wird der Tag. In Brüssel kommen die Staats- und Regierungschefs der 27 EU-Länder heute zu ihrem zweitägigen Herbstgipfel zusammen. Im Zentrum der Beratungen stehen die Stärkung der europäischen Wirtschaft und Wettbewerbsfähigkeit.
3: Es geht aber auch um die weitere Koordination in der Migrationspolitik sowie die anhaltende Unterstützung für die Ukraine. Aus deutscher Sicht geht die Bundesregierung mit klaren Prioritäten für Bürokratieabbau, Investitionsanreize im Binnenmarkt und die Sicherung der europäischen Außengrenzen in die Verhandlungen. Gestern stimmte Bundeskanzler Merz den Bundestag in einer Regierungserklärung auf die anstehenden Gipfelthemen ein. Neben der Wirtschaftspolitik beraten die Staats- und Regierungschefs auch über die strategische Autonomie Europas im Bereich der Verteidigung und der kritischen Infrastruktur. Noah Ulrich, Redaktion.
2: Im Bundestag steht heute ein zentrales Gesundheitsthema auf der Tagesordnung, das Gesetzgebungsverfahren zur bundesweiten Notfallreform. Ziel ist es, die völlig überlasteten Krankenhausnotaufnahmen durch integrierte Notfallzentren und eine stärkere digitale Patientensteuerung bundesweit zu entlasten. Die Debatte hat unmittelbare Auswirkungen auf das Rettungswesen sowie die Akutversorgung in allen 16 Bundesländern. In Nordrhein-Westfalen gewinnen zivilgesellschaftliche und gewerkschaftliche Bündnisse an Dynamik, die im Vorfeld einer bundesweiten Kundgebung in Berlin Akzente setzen. Mit Aktionen und Appellen wie der Überbringung von Initiativen zum Thema AfD-Verbot prüfen, setzen Verbände in NRW deutliche Signale. Das Vorgehen wird im bevölkerungsreichsten Bundesland aufmerksam verfolgt, da NRW oft als Taktgeber für innenpolitische und gesellschaftliche Debatten im Bund gilt. In Bayern stehen heute Beratungen der Landespolitik und der Bayerischen Wirtschaftsverbände zur nachhaltigen Sicherung der Energie. In Bayern stehen heute Beratungen der Landespolitik und der Bayerischen Wirtschaftsverbände zur nachhaltigen Sicherung der Energieversorgung und Industrieinfrastruktur im Mittelpunkt. Angesichts der bundesweiten Diskussionen um den Bau von Wasserstoffkernnetzen und den Ausbau von Stromtrassen fordert die Staatsregierung Garantien für verlässliche Rahmenbedingungen für den Industriestandort Süddeutschland.
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2: Wir schauen auf die aktuellen Temperaturen. Köln 10 Grad, Hamburg 7 und in Frankfurt am Main messen wir 9 Grad. In den nächsten Stunden bleibt es meist gering bewölkt oder klar. Gebietsweise kann sich zum Morgen hin dichter Nebel bilden. Tagsüber löst er sich dann auf und es wird heiter bis wolkig sein und trocken bleiben. Bei milden Höchstwerten von 16 bis 21 Grad.
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0: Es wird 2 Uhr.
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2: Ich bin Jerome Nussbaum. Das wird der Tag. In Brüssel kommen die Staats- und Regierungschefs der 27 EU-Länder heute zu ihrem zweitägigen Herbstgipfel zusammen. Im Zentrum der Beratungen stehen die Stärkung der europäischen Wirtschaft und Wettbewerbsfähigkeit.
3: Es geht aber auch um die weitere Koordination in der Migrationspolitik sowie die anhaltende Unterstützung für die Ukraine. Aus deutscher Sicht geht die Bundesregierung mit klaren Prioritäten für Bürokratieabbau, Investitionsanreize im Binnenmarkt und die Sicherung der europäischen Außengrenzen in die Verhandlungen. Gestern stimmte Bundeskanzler Merz den Bundestag in einer Regierungserklärung auf die anstehenden Gipfelthemen ein. Neben der Wirtschaftspolitik beraten die Staats- und Regierungschefs auch über die strategische Autonomie Europas im Bereich der Verteidigung und der kritischen Infrastruktur. Noah Ulrich, Redaktion.
2: Im Bundestag steht heute ein zentrales Gesundheitsthema auf der Tagesordnung, das Gesetzgebungsverfahren zur bundesweiten Notfallreform. Ziel ist es, die völlig überlasteten Krankenhausnotaufnahmen durch integrierte Notfallzentren und eine stärkere digitale Patientensteuerung bundesweit zu entlasten. Die Debatte hat unmittelbare Auswirkungen auf das Rettungswesen sowie die Akutversorgung in allen 16 Bundesländern. In Nordrhein-Westfalen gewinnen zivilgesellschaftliche und gewerkschaftliche Bündnisse an Dynamik, die im Vorfeld einer bundesweiten Kundgebung in Berlin Akzente setzen. Mit Aktionen und Appellen wie der Überbringung von Initiativen zum Thema AfD-Verbot prüfen, setzen Verbände in NRW deutliche Signale. Das Vorgehen wird im bevölkerungsreichsten Bundesland aufmerksam verfolgt, da NRW oft als Taktgeber für innenpolitische und gesellschaftliche Debatten im Bund gilt. In Bayern stehen heute Beratungen der Landespolitik und der Bayerischen Wirtschaftsverbände zur nachhaltigen Sicherung der Energieversorgung und Industrieinfrastruktur im Mittelpunkt. Angesichts der bundesweiten Diskussionen um den Bau von Wasserstoffkernnetzen und den Ausbau von Stromtrassen fordert die Staatsregierung Garantien für verlässliche Rahmenbedingungen für den Industriestandort Süddeutschland.
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2: Wir schauen auf die aktuellen Temperaturen. Köln 10 Grad, Hamburg 7 und in Frankfurt am Main messen wir 9 Grad. In den nächsten Stunden bleibt es meist gering bewölkt oder klar. Gebietsweise kann sich zum Morgen hin dichter Nebel bilden. Tagsüber löst er sich dann auf und es wird heiter bis wolkig sein und trocken bleiben. Bei milden Höchstwerten von 16 bis 21 Grad.
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